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1: Mit Helene Feichtenhofer. Schönen guten Morgen. Dichtes Programm heute und morgen im Nationalrat. Abgesegnet wird heute etwa der Europäische Asylpakt. Die FPÖ läuft dagegen Sturm. Die Bundesregierung gebe damit ein Stück Souveränität und Selbstbestimmung ab. Wichtiger Beschluss am Donnerstag ist die Halbierung der Mehrwertsteuer auf Grundnahrungsmittel. Hier wollen die Grünen nicht mitziehen. Im wohl größten Spionageprozess der Zweiten Republik soll heute das Urteil fallen. Der ehemalige Chefinspektor im Bundesamt für Verfassungsschutz, Egisto Ott, ist unter anderem wegen mutmaßlicher Spionage und Amtsmissbrauch angeklagt. Konkret soll er für den russischen Geheimdienst spioniert haben. Ott bestreitet die Vorwürfe und spricht von einer genehmigten Geheimoperation. Für ihn gilt die Unschuldsvermutung. Die heimischen Imker stehen vor großen Herausforderungen. Konkurrenz durch billige Importe aus Nicht-EU-Ländern, ausfallende Honigernten durch den Klimawandel und Wetterextreme. Zum heutigen Weltbienentag wird daher auch daran erinnert, heimische Produkte zu kaufen. Der Tag soll aber auch unterstreichen, wie wichtig Bienen für unser Ökosystem und die Wirtschaft sind. Bei der Eishockey-AWM in der Schweiz bleibt Österreichs Team weiter ungeschlagen und feiert den dritten Sieg im dritten Spiel. Die Österreicher können Lettland gestern mit 3:1 schlagen und damit wird auch ein möglicher Viertelfinaleinzug immer wahrscheinlicher.
2: Wochen mit guten Morgen und das Wetter, ja, ganz ähnlich wie gestern. Es wechselt zwischen Sonne und Wolken. Wobei, ganz ehrlich, Oberösterreich heute schon von der Früh weg viele Wolken und auch immer wieder Regenschauer und am Nachmittag ab und zu mal etwas Sonne. Ansonsten von St. Pölten bis Wien den Großteil des Tages sonnig und warm. Höchstwert in Wien 23, in Oberösterreich 20 Grad. Hier ist das Radio Arabella Verkehrsupdate und da schaut es um diese Uhrzeit noch sehr, sehr gut aus. Derzeit keine Probleme für euch auf den Straßen. Wir zählen auf eure Infos 0664 820 2000.
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2: Es ist dieses besondere Gefühl jetzt um kurz nach fünf. Bin ich alleine auf der Welt? Nein, seid ihr natürlich nicht. Wir sind alle gemeinsam da und deswegen hätte ich gesagt, gönnen wir uns gleich zum Start ein bisschen was Gemütliches. Direkt aus den 80ern. Everybody wants to rule the world. Genauso klingt die Wochenmitte auf eurem Lieblingssender. Hier ist Radio.

0: Guten Morgen. Es ist genau 11:05. Zeit für was Besonderes für euch.
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0: Und jetzt mal ganz ehrlich, liebe Frauen in Österreich. Wann habt ihr uns Männer am liebsten? Ja, wenn wir Blumen mitbringen, aber das meine ich nicht. Ich meine, wenn wir ganz generell unsere sanfte Seite zeigen, oder? So ein bisschen harte Schale soll schon sein, aber wenn der Softie durchkommt, das mögen die meisten. Deswegen war dieser Song wenig verwunderlich auch Platz 1. Eigentlich sind Mr. Big eine Hard Rock Band und klingen die meiste Zeit über so. Aber einmal in ihrer Karriere dazwischen haben sie gesagt, wir wollen die Frauenherzen so richtig erobern. Und dann sind sie auf Platz 1 geschossen mit To Be With You. Einer der besten Songs der 80er. Ich bin der Christian und bin die meiste Zeit der Softie. Hi.
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Christian Trinkel da. Und heute geht es wieder mal ans Eingemachte. Es geht um eure Beziehung oder eure mögliche Beziehung, eure früheren Beziehungen. Und da ein sehr spannender Punkt, Altersunterschied. Also seitdem wir Richard Lugner im Fernsehen alle gesehen haben, denken wir uns ja, Altersunterschied, also Hauptsache 18, alles andere, also Hauptsache legal, dann passt schon. Aber andererseits habt ihr nicht auch innerlich so eine Sperre, so einen Wunsch, so irgendwie gleich alt oder 5 Jahre oder, naja, der Mann darf schon ein bisschen älter sein, euch stören die grauen Haare nicht. Was ist die Altersrange in Beziehungen? Bei euch, bei Freunden, wo würdet ihr sagen, nein, halt, stopp! Sucht aber einen anderen. Geht bitte kurz in euch und dann sagt mir Bescheid. Auch gern anonym. Aber unter einer Nummer. 0664 820 2000. Ja. Das wird ein heißes Thema heute.

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2: Es ist 6:30. Es ist Mittwoch. Ihr hört Radio Rabella und wir fassen mal alles zusammen, was ihr wissen solltet für den neuen Tag. Wettermäßig ein fast steter Wechsel zwischen Sonne und Wolken. Die Ausnahme hier Oberösterreich. Hier ist es jetzt schon von der Früh weg und den ganzen Vormittag über oft grau und es gibt auch immer wieder Regen. Regenschauer auch für Niederösterreich. Hingegen von St. Pölten bis Wien. Die meiste Zeit des Tages sonnig und trocken. Die Höchstwerte steigen wieder minimal auf bis zu 23 Grad, wobei in Oberösterreich ein paar Grad weniger, da gibt es ja auch deutlich weniger Sonne. Das Radio Rabella Verkehrsupdate zum Start in den Tag. Mit guten Nachrichten derzeit keine Probleme auf den Hauptverbindungen. Wir zählen auf eure Infos 0664 820 2000.
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4: Mit Helene Feichtenhofer. Schönen guten Morgen. Dichtes Programm heute und morgen im Nationalrat. Abgesegnet wird heute etwa der Europäische Asylpakt. Die FPÖ läuft dagegen Sturm. Die Bundesregierung gebe damit ein Stück Souveränität und Selbstbestimmung ab. Wichtiger Beschluss am Donnerstag ist die Halbierung der Mehrwertsteuer auf Grundnahrungsmittel. Hier wollen die Grünen nicht mitziehen. Im wohl größten Spionageprozess der Zweiten Republik soll heute das Urteil fallen. Der ehemalige Chefinspektor im Bundesamt für Verfassungsschutz, Egisto Ott, ist unter anderem wegen mutmaßlicher Spionage und Amtsmissbrauch angeklagt. Konkret soll er für den russischen Geheimdienst spioniert haben. Ott bestreitet die Vorwürfe und spricht von einer genehmigten Geheimoperation. Für ihn gilt die Unschuldsvermutung. Die heimischen Imker stehen vor großen Herausforderungen. Konkurrenz durch billige Importe aus Nicht-EU-Ländern, ausfallende Honigernten durch den Klimawandel und Wetterextreme. Zum heutigen Weltbienentag wird daher auch daran erinnert, heimische Produkte zu kaufen. Der Tag soll aber auch unterstreichen, wie wichtig Bienen für unser Ökosystem und die Wirtschaft sind. Bei der Eishockey-AWM in der Schweiz bleibt Österreichs Team weiter ungeschlagen und feiert den dritten Sieg im dritten Spiel. Die Österreicher können Lettland gestern mit 3:1 schlagen und damit wird auch ein möglicher Viertelfinaleinzug immer wahrscheinlicher.
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0: Wir alle, das kann auch nach hinten losgehen, sobald er die erste Frage stellt.
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3: Pablo aus Wiener Neustadt in Niederösterreich. Erzähl mir mal einen Witz. Treffen sich zwei Fische im Meer, sagt der eine Hai, sagt der andere wo. Das lassen wir jetzt mal so stehen. Wir spielen nur falsch ist richtig. Ich stelle dir 30 Sekunden lang Fragen, die du einfach falsch beantwortest. Ab jetzt, ein österreichischer Skirennläufer heißt Marcel Hirscher oder Marcel Elcher?
4: Ich glaube, es ist der Marcel Elcher.
3: Den Eurovision Song Contest für Österreich gewonnen hat Conchita.
4: Currywurst.
3: Rapid Wien und Austria Wien sind zwei österreichische Fußballvereine. Stimmt oder stimmt nicht?
4: Es stimmt nicht.
3: Der Autor von Romeo und Julia, William?
4: Defoe.
3: Das berühmteste Gemälde von Leonardo da Vinci ist die Mona?
4: Las Träger.
3: Der Pazifik ist das größte Meer auf der ganzen Welt. Stimmt das oder stimmt's nicht?
4: Ich würde sagen, das stimmt nicht, Bernhard.
3: Pablo, ich darf dir sagen, Gratulation, alles falsch?
4: Also ich dachte vorher schon, dass ich blöd wäre, aber jetzt weiß ich wirklich, ich bin richtig blöd. Danke, Bernhard.
3: Gerne.

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4: Mit Alex Sücker. Von der FPÖ kommt heute heftiger Protest gegen den EU-Asyl- und Migrationspakt. Die Regierung wird ihn nämlich heute im Parlament beschließen. FPÖ-Sicherheitssprecher Gernot Dahmann spricht von einem Verrat an der Sicherheit Österreichs.
5: Insbesondere deswegen, da ÖVP, SPÖ, NEOS samt grünen Beiwagern damit ein Stück Souveränität aufgeben, Selbstbestimmungsrecht des Staates Österreich in Fragen von Asyl und Migration. Damit aber auch ein Stück Selbstbestimmung aufgeben, was die innere Sicherheit, die öffentliche Ordnung betrifft.
4: Der Asylpakt bringt etwa schnellere Asylverfahren gleich an den Außengrenzen der EU. Auch die Obsorge von Minderjährigen, die alleine einreisen, wird geregelt, weil wir Verantwortung für jedes Kind übernehmen, so NEOS-Clubchef Schetti. In einem der größten Spionageprozesse der Zweiten Republik soll heute das Urteil fallen. Der ehemalige Chefinspektor im Bundesamt für Verfassungsschutz, Egisto Ott, ist unter anderem wegen mutmaßlicher Spionage und Amtsmissbrauch angeklagt. Konkret soll er für den russischen Geheimdienst spioniert haben. Ott bestreitet die Vorwürfe und spricht von einer genehmigten Geheimoperation. Für ihn gilt die Unschuldsvermutung. In der Nacht hat sich die EU geeinigt, den umstrittenen Zolldeal mit den USA zu starten. Damit müssen die USA für Waren, die in der EU verkauft werden, keine Zölle mehr zahlen. Versprochen hat das die EU schon vor Monaten und hat damit einen Handelskrieg verhindert. Weil US-Präsident Trump dazwischen aber immer wieder mit neuen Zöllen gedroht hat, wurde die Arbeit daran immer wieder unterbrochen. Und bei der Eishockey-WM in der Schweiz bleibt Österreichs Team weiter ungeschlagen und holt den dritten Sieg im dritten Spiel. Die Mannschaft gewinnt gegen Lettland gestern mit 3:1. Damit wird auch ein möglicher Viertelfinaleinzug immer wahrscheinlicher.
6: Sonne oder Regenschauer? Was hättet ihr heute gern? Danach sollte sich nämlich euer Aufenthaltsort richten. Die Frühwerte allerdings recht ähnlich. Guten Morgen Wien, 11 Grad. Hallo Lilienfeld, 9. Und guten Morgen Linz, ebenfalls 9 Grad. Ab dem Vormittag wird es in Oberösterreich wechselhaft. Immer wieder dichte Wolken, am Nachmittag dann mehr und mehr Regenschauer und Gewitter. Die ziehen dann weiter nach Niederösterreich. In Wien kommen sie erst am späten Abend und in der Nacht an. Das heißt, es bleibt in Wien den Großteil des Tages sonnig, die Höchstwerte generell 16 bis 22 Grad.
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6: Es ist 6:02. Hier ist das Radio Arabella Verkehrsupdate mit einem ersten Blick nach Oberösterreich.
7: Und hier hat es schon gekracht auf der A7 Richtung Freistadt zwischen dem Knoten Linz und dem Hummelhof. Wir zählen auf eure Infos 0664 820 2000.
6: Der Hummelhof, der liegt gleich neben Bienendorf und Wespennest, oder?
7: Völlig richtig, Christian.
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6: Ich verstehe immer noch nicht, was an dem Schönen so falsch sein soll.
7: Aber du, ich finde, heute schaust schön aus.
6: Das lasse ich so stehen. Das geht runter wie ein Latte Macchiato. Oh, wie schön. Hier sind die 90er mit Charles und Eddie.

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0: Könnt ihr euch noch erinnern an die Österreich-Studie, wo wir euch alles gefragt haben, was uns schon immer interessiert hat? Da ist es immer am heißesten hergegangen, wenn es um Beziehungen gegangen ist.
1: Ja, natürlich.
0: Deswegen machen wir heute quasi die Fortsetzung. Radio Rebella hier um 11 nach 6. Es ist eine Zahl, die könnt ihr euch gleich bemerken, 4,7 Jahre. Das ist nämlich der durchschnittliche Altersunterschied bei Paaren in Österreich. Aber ist das jetzt viel oder wenig?
1: Eigentlich eh wenig, oder? Ich dachte, der Altersunterschied ist größer.
0: Na, ich finde es gerade noch im Rahmen. So irgendwie,
1: also
0: aber,
1: ist gut,
0: aber am
1: findest
0: oberen
1: du?
0: Rahmen. Mhm. Also ich finde, je näher, desto besser. Also 1, 2, 3 braucht man nicht reden und von mir ist die 4, aber dann, noch nicht aus meiner Erfahrung, hört es dann irgendwann auf.
1: Ja, ich glaube maximal 10 Jahre ist gut. Dann liegt man schon zu weit auseinander.
0: Muss der Mann jünger oder älter sein?
1: Achso. Immer jünger. Na, Scherz.
0: Ja, das ist ein neuer Trend.
1: Ja, das stimmt,
0: ist voll okay.
1: Das ist ein neuer Trend.
0: Ihr macht das super mit. Wir haben die Radio Rebella Community auch schon gefragt und uns umgehört. Also bitte, was ist der perfekte Altersunterschied in der Beziehung?
2: Ja, es kann sicher gut gehen manchmal, aber in der Regel, glaube ich, passt es irgendwann nicht mehr. Na, weil ich glaube, dass man sich ein bisschen verändert im Laufe der Zeit.
3: Ist okay, dann muss sich eh jeder für sich selbst wissen, ob sie jetzt mit den Älteren oder Jüngeren oder umgekehrt wieder komplett offen. Das ist, wenn sie jetzt 30 Jahre sind, ist komplett egal.
4: Das ist für mich kein Thema. Mein Mann ist auch 12 Jahre älter, also funktioniert seit vielen Jahren. Man muss es halt selber probieren, ne?
0: Ja, ausprobieren. Wird man schlau. Warum nicht 12 Jahre?
1: Aus, genau.
0: Ja, ich meine, Richard Lugner-Style, wie damals, ist ein bisschen
1: zu viel für dich.
0: Viel vielleicht.
1: Mhm.
0: Andererseits, wer weiß, wie ich drauf bin in 40 Jahren.
1: Wer weiß, du, in 40 Jahren.
0: Also bitte, was sagt ihr? Altersunterschied, hat es eine Grenze oder hat Liebe keine Grenzen? Her mit eurer Meinung per WhatsApp-Sprachnachricht.
1: An 0664 820 2000.
0: Freuen wir uns über eure Meinungen. Einen schönen Mittwoch.

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0: Guten Morgen, es ist 20 Minuten nach 6.
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0: Pfingstwochenende voraus, Ausflugswochenende, Urlaubswochenende. Radio Rabella ist da und in der Nähe, gern besucht, ist Venedig. Und da fahren viele Menschen hin, denn wir hören immer wieder, wenn ich Brücken sehen will, gibt es nirgends so viele wie in Venedig, logischerweise. Die Stadt im Wasser, die haben viele. Venedig ist die brückenreichste Stadt Europas, sagen da viele.
2: Und das ist nicht ganz richtig. Venedig ist zwar berühmt für seine vielen Kanäle und rund 400 Brücken, aber es ist nicht die Stadt mit den meisten Brücken in Europa. Andere Städte haben nämlich deutlich mehr, zum Beispiel Hamburg, das mit über 2000 Brücken sogar als eine der brückenreichsten Städte der Welt gilt. Stell dir vor, Venedig hat zwar viele Brücken und ist natürlich wunderschön, ist aber nicht die brückenreichste Stadt Europas.
0: Aber ich kann euch sagen, beide Städte haben einen eigenen Charme und Flair. Also ich würde beide empfehlen. Morgen um 20 nach 6, nicht mehr Geografie, sondern Germanistik. Um was geht's?
2: Ist was dran an der Redewendung, ein Gedächtnis wie ein Elefant haben? Also vergessen Elefanten wirklich nie was?
0: Meiner Erfahrung nach, Mütter vergessen nie was. Das sind, die sind viel gefährlicher als Elefanten. Dagegen sind Elefanten die ruhigsten Kuscheltiere.

0: So klingt die Wochenmitte auf Radio Rebella. Mehr von euren Lieblingssongs, gleich die 80er Rhythm of the Night.
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6: Mittendrin statt nur dabei. Ja, das zählt für die Arbeitswoche. Hier ist der Mittwoch, Radio Rabella um 6:30 und auch fürs Wetter. Ihr seid mittendrin in entweder einer sonnigen oder einer wolkigen Phase. In Wien sehr schön, blauer Himmel, jetzt schon 11 Grad. St. Pölten hat 9 und in Wels auch noch der ein oder andere Sonnenstrahl in der Früh bei 8 Grad. Am schnellsten damit vorbei ist es dann aber in Oberösterreich. Die Bayern schicken viele, viele Wolken zu uns. Vor allem am Nachmittag dann auch schon immer wieder Regen und auch das ein oder andere Frühlingsgewitter. Das geht dann am Nachmittag nach Niederösterreich weiter. In Wien ist es dann noch immer sonnig, da gibt es die Wolken dann erst am Abend. Trotzdem die Höchstwerte generell für Österreich sehr okay, 16 bis 22 Grad. Hanna bringt euch gut durch den Frühverkehr, das ist das Radio Rabella Verkehrsupdate und es dauert schon länger in Wien.
7: Es staut auf der 23 Richtung Vösendorf zwischen Hirschstetten und dem Handelskai.
6: Und wir schauen nach Oberösterreich.
7: Nach einem Unfall dauert es länger auf der A7 Richtung Freistadt zwischen dem Knoten Linz und dem Hummelhof. Wir zählen auf eure Infos 0664 820 2000.
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6: Heute ist der 20. Mai. Wir schauen, was sich so tut. Bernhard Griewitz hier.
9: Guten Morgen.
6: Das Radio Rabella News Update.
9: Die EU einigt sich auf einen Handelsdeal mit den USA. Damit müssen die USA für Waren, die in der EU verkauft werden, keine Zölle mehr zahlen. Damit hat die EU einen Handelskrieg verhindert. Geplant war der Deal schon länger, US-Präsident Trump hat aber dazwischen immer wieder mit neuen Zöllen gedroht. Bei der Eishockey-WM bleibt Österreichs Team weiter ungeschlagen. Das Team holt gestern in der Schweiz den 3. Sieg im 3. Spiel 3:1 gegen Lettland. Damit wird auch ein möglicher Viertelfinaleinzug immer wahrscheinlicher. Musikikone Cher wird heute 80. Vor 60 Jahren hat sie den Durchbruch mit I Got You Babe gehabt. Babe. I got you, babe. Danach folgt ein Welthit auf den nächsten, zum Beispiel Believe. Do you believe in love after love? Auszeichnungen hat sie auch viele, darunter einen Oscar und 3 Golden Globe Awards. Radio Rabella, neue Nachrichten wieder in einer halben Stunde.
6: Also wir reden ja heute über Altersunterschied, Bernhard, weil du jetzt so schön über die Schere geredet hast. Stehst du auf ältere Frauen, so nebenbei?
9: Na, das wollte ich jetzt nicht damit bezwecken.
6: Achso, weil die hat einen Jüngeren, der ist 40 Jahre jünger.
10: Der rote Bernhard.
9: Na, das ist, wie man dachte, schöne Schlussmeldung.
6: Ja, aber überlegst dir doch nochmal, erfahr

0: Alles Gute zum Geburtstag. Cher feiert heute ihren 80. und ihr Freund, glaube ich, den 40. Nächste Woche oder so. Der ist halb so alt, deswegen, nicht nur deswegen, aber auch deswegen reden wir heute ja über Altersunterschiede in Beziehungen. Radio Rabella ist da, guten Morgen. Es ist so super, wie die Radio Rabella Community mitmacht.
1: Schon und wieder wie? Früh.
0: Es hat nämlich heftigste Reaktionen auf unsere Nachrichten von unserem Bernhard gegeben.
2: Ja, ich habe nicht gedacht, dass ich jetzt eine Lawine auslöse damit.
1: So schaut's
0: ja,
1: aus.
0: Ja, doch. Hören wir nochmal rein, vor 10 Minuten hier.
3: Auszeichnungen hat sie auch viele, darunter einen Oscar und 3 Golden Globe Awards. Radio Rabella, neue Nachrichten wieder in einer halben Stunde.
0: Also wir reden ja heute über Altersunterschied, Bernhard, weil du jetzt so schön über die Schere geredet hast. Stehst du auf ältere Frauen, so nebenbei?
2: Na, das wollte ich jetzt nicht damit bezwecken.
0: Achso, weil die hat einen Jüngeren, der ist 40 Jahre jünger.
1: Der rote Bernhard.
2: Na, das ist, wie man dachte, schöne Schlussmeldung.
0: Ja, aber überlegst dir doch nochmal Erfahrung, weißt du? Ja, und das hat schon gereicht, dass hier ein paar WhatsApp nach der Reihe reinkommen. Beispielhaft. Nur weil ich was von einem Kollegen wissen wollte, man würde wohl noch fragen dürfen. Aber guten Morgen, Ilse. Bitte, was ist deine Meinung?
4: Lieber Christian Trinkl, nachdem du jetzt so ein bisschen ironisch, mit einem ironischen Seitenhieb deinen Kollegen gefragt hast, ob er auf ältere Frauen steht, da muss ich gleich Partei ergreifen. Ich bin auch eine ältere Frau und wenn ich mal so diese angeblichen Schönheitsideale heute anschaue, wo überhaupt nichts mehr echt ist, die echten Frauen schauen schon aus wie missglückte KI-Konstrukte, Schlauchbootlippen, Wimpern, wo sie die Augen nicht mal aufkriegen. Also bitte, eine Hymne auf die älteren Frauen. Schönen Tag euch.
0: Ja, danke, auch schönen Tag.
1: Danke, Ilse.
2: Ja, danke.
1: Sehr
2: für
1: gut.
2: Die,
0: was sagst du?
2: Ja, ich sag danke, dass die Ilse da auf meiner Seite ist.
0: Ja, die Ilse macht Werbung für, ich sage jetzt einmal, Originalzubehör. Keine Ersatzteile,
1: ja,
0: wie die Schere oder
1: gut.
0: So.
1: Ja, das ist gut. Das ist gut so.
0: Mhm.
1: Was?
0: Ja, ziehst du das im Alter durch wirklich? Du bleibst original, so wie du bist.
1: Kann ich jetzt noch nicht sagen, aber schauen wir dann in 40 Jahren.
0: Achso, ich habe gesagt, schau mal, wie es nächste Woche ausschaut.
1: Was soll denn das?
0: Nein!
1: Also der ist frech heute wirklich.
0: Nein, bitte keine WhatsApp mehr. Ich nehme es mit dem größten Bedauern zurück. Ja. Hanna, 100% original. Soweit wir wissen.

0: Von ganzem Herzen danken wir allen, die uns in den letzten 30 Jahren auf diesem Weg begleitet haben. Danke für die Liebe, die Energie, die Unterstützung und für jeden einzelnen gemeinsamen Moment. Das ist nicht Hannah und mein Abschiedsgruß auf Insta, sondern der gestern von Aqua. Sie wollen nämlich nicht mehr gemeinsam auftreten. Es ist das Ende einer 30-jährigen Geschichte. Deswegen umso wichtiger, dass wir sie nochmal hochleben lassen.
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0: Jetzt um 7:09 ein schrilles My Light Barbie Girl.
2: Rein in eine Welt aus Plastik, Glitzer und 90er Eurodance. Es klingt ja vielleicht ein bisschen verrückt, ist aber ein wirklich echter Welthit geworden. Der Song nimmt außerdem die perfekte Barbie-Welt so ein bisschen aufs Korn und übertreibt dabei.
0: Also es ist ein eingängiger Beat, ein einfacher Text, also für einen einfach gestrickten Menschen wie mich sehr gut, aber 100% Ohrwurmgarantie.
2: Und egal, ob man den Song liebt oder nicht, spätestens beim Refrain, ja, da geht jeder mit, wippt mit.
0: Alles. Beweis, genau jetzt. I'm a Barbie Girl in a Barbie World.
3: Hi, Barbie.

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7: Mit Alex Sücker. Dichtes Programm heute und morgen im Parlament in Wien. Mit wichtigen Beschlüssen. Die Regierung beschließt unter anderem den EU-Asyl- und Migrationspakt. ÖVP-Clubchef Ernst Gödel.
8: Es kommen also Asylverfahren an der Außengrenze. Es wird an den Außengrenzen zentralisiert. Also ich rede jetzt von der EU-Außengrenze natürlich. Es kommen beschleunigte Verfahren. Es wird die Datenerfassung verbessert. Also die Ziel ist es einfach, die Migration besser zu steuern, zurückzudrängen und auch die Sekundärmigration in Europa einzudämmen.
7: Neu geregelt und weiter beschränkt werden soll der Familiennachzug in Österreich. Die FPÖ läuft trotzdem Sturm gegen den Asylpakt. Die Bundesregierung gebe damit ein Stück Souveränität und Selbstbestimmung ab. Heute soll das Urteil fallen in einem der größten Spionageprozesse Österreichs im Fall um Egisto Ott. Der Ex-Chefinspektor im Bundesamt für Verfassungsschutz ist unter anderem wegen mutmaßlicher Spionage und Amtsmissbrauch angeklagt. Konkret soll er für den russischen Geheimdienst spioniert haben. Ott bestreitet die Vorwürfe und spricht von einer genehmigten Geheimoperation. In der Nacht hat sich die EU geeinigt, den umstrittenen Zolldeal mit den USA zu starten. Damit müssen die USA für Waren, die in der EU verkauft werden, ab sofort keine Zölle mehr zahlen. Versprochen hat das die EU schon vor Monaten und hat damit einen Handelskrieg verhindert. Weil US-Präsident Trump dazwischen aber mit neuen Zöllen gedroht hat, wurde die Arbeit daran immer wieder unterbrochen. Und die Google-Startseite, die seit Jahrzehnten gleich aussieht, wird sich bald verändern. Google rüstet sich für die KI-Ära. Unter anderem werden bei der Suche längere Anfragen und Chats ähnlich wie bei ChatGPT erlaubt sein. Und neben Text kann man künftig auch mit Bildern, Dateien und Videos googeln.
9: Was? Die Google-Startseite schaut neu aus. Das missfällt mir. Soll so bleiben, wie es ist.
10: Ja.
9: Wettermäßig, temperaturmäßig kein Missfallen, aber in Oberösterreich könnte es später dann ein bisschen ungemütlich werden. Fangen wir mal vorne an. Guten Morgen, Linz, da stehen wir schon bei 13 Grad. Wetthofen an der Theier 11 und in der Wiener Innenstadt 15 Grad. Es sind heute einige Wolken unterwegs und da eben die meisten in Oberösterreich. Da zieht es schon am Vormittag zu. Es beginnt hin und wieder zu regnen, am Nachmittag dann immer mehr. Da sind auch Gewitter mit dabei. Dasselbe gilt dann auch am späteren Nachmittag für Niederösterreich. Relativ lang sonnig bleibt in Wien. Die Höchstwerte 16 bis 22 Grad. Nur der Wind kann überall am Nachmittag deutlich stärker werden.
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9: Noch unverändert, wie ihr ihn gewohnt seid, wie ihr es gewohnt seid, das Radio Arabella Verkehrsupdate um 6:35 mit Hanna Reisner und da schauen wir zuerst nach Niederösterreich.
11: Hier ist ein Unfall passiert auf der A4 Richtung Flughafen zwischen Bruck an der Leiter West und Fischerment. Ein Unfall mit einem LKW ist hier passiert, also wirklich vorsichtig fahren bitte.
9: Und Wien?
11: Es staut auf der A23 Richtung Vösendorf zwischen Hirstetten und dem Handelskä und auf der A22 stadteinwärts zwischen der Reichsbrücke und dem Knoten Kaisermühlen. Auf eure Infos 0664 820 2000.
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9: Und den Jackpot habt ihr natürlich geknackt, wenn der One-Night-Stand da bleibt und die Gitarre in der Früh auspackt. Ja, was? Bisschen ja, Romantik. Und kurz nach sieben darf

0: wohl sein. Die 90er waren voll mit lässiger Romantik, jetzt von Oasis. Wir sind die Zweite, immer mit euch aufstehen. Immer. Schönen guten Morgen.
1: Morgen.

0: Ach ja, unser Österreich. Land der Berge, Land am Strome, Land der Seen, Land der Dome und Land der Würstelstände, auch wenn's immer kleiner werden anscheinend.
1: Der Christian meint den kleinsten Imbestand, Würzelle heißt er, im Trautal. Und das ist einfach eine Telefonzelle. Also der Imbestand ist eine Telefonzelle. Statt telefonieren gibt's halt Würstel. Ich glaube, das gefällt dir, oder?
0: Ja, auf jeden Fall. Und ich überlege gerade, ob die Telefonzelle noch aktiv ist. Also ob man da im Würstelstand in der Telefonzelle, könnte man probieren zum Anrufen.
1: Am Mittwochmorgen bei einem Würstelstand anrufen.
0: Ja, warum nicht? Da wird doch vor gestern in der Nacht noch irgendwer dort stehen oder so.
1: Kann eh sein.
0: Nicht? Da macht man das im Trautal nicht wie in Wien.
1: Dann versuchen wir es, oder?
0: Nein, wir probieren das beinhart. Wir rufen in der Telefonzelle/Würstelstand an, bitte abheben. In einer Stunde hätte ich gesagt.

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0: 4,7 Jahre. Das ist der durchschnittliche Altersunterschied in den österreichischen Beziehungen. Und mir fällt übrigens gerade ein, witzigerweise, da kommen wir ziemlich knapp hin. Du bist 29,
1: dann bin ich, warte kurz.
0: 33,7 Jahre älter. Ja, kommt ungefähr hin. Radio Arabella hier, Christian und Hanna, um 20 nach 7. Also Altersunterschied in Beziehungen, heute das heiße Thema.
2: Aber was natürlich uns am meisten interessiert, wie sieht das die Radio Arabella Community? Altersunterschied bei Paaren, wie groß darf der sein oder soll er sein?
3: Sonja spricht. Also ich finde, der Altersunterschied ist total egal. Mein Mann und ich sind 20 Jahre auseinander. Wenn man verliebt ist, ist Altersunterschied überhaupt kein Thema.
4: Servus, da ist der Robert. Maximal 2 Jahre Altersunterschied ist gut für die Beziehung. Alles andere ist schlecht, weil es nur Zeit kostet, Nerven aufreibt und uns allen Stress bereitet.
5: Mein Mann ist 12 Jahre älter als ich. Ich habe ihn damals kennengelernt, da war ich 25 und er war bei Weitem reifer als die jungen Männer in meinem Alter. Mittlerweile sind wir 16 Jahre verheiratet und ich würde mich immer wieder für ihn entscheiden.
2: Das ist schön.
0: Das ist das Beste, wenn man nach 16 Jahren noch sagen kann, ich würde mich genau wieder so entscheiden.
2: Bin gerührt, ja.
0: Ja, da muss ich jetzt dagegen ankämpfen. Ja. Wir können euch nicht gerührt zurücklassen um 7:21 jetzt hier. Normalerweise war das ja immer ein Phänomen, so quasi, dass ältere Männer jüngere Frauen haben. Also so quasi die Frauen haben einen Sugar Daddy gehabt. Mhm. Und ich habe jetzt gelesen, wirklich in Vorbereitung auf die Sendung, es gibt es immer öfters umgekehrt und weißt, wie die Frauen heißen. Also wenn ich jetzt eine 20 Jahre ältere Frau, Freundin hätte.
2: Wie heißen die?
0: Das sind die sogenannten Puma-Frauen.
2: Oh mein Gott. Okay. Na gut.
0: Ich hab keine Ahnung warum. So ein Puma-Weibchen so.
2: Jetzt bin ich nicht mehr gerührt.
0: Ich weiß auch nicht warum.

0: hätte immer geglaubt, ich bin schwarzhumorig, aber Anna aus Graz, schönen guten Morgen, hat gerade ein WhatsApp reingeschickt. Wir reden ja über Altersunterschiede in der Beziehung und sie schreibt, wisst ihr, was die Idealmaße eines Mannes sind? 90, 60, 40. 90 Jahre alt, 60 Millionen am Konto und 40 Grad Fieber.
1: Also.
0: Gut. Ja, das lassen wir einfach so stehen. Themenwechsel, nur falsch ist richtig. Um 7.40 Uhr.
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3: Pablo aus Wiener Neustadt in Niederösterreich. Erzähl mir mal einen Witz.
4: Treffen sich zwei Fische im Meer, sagt der eine Hai, sagt der andere Wo.
3: Das lassen wir jetzt mal so stehen. Wir spielen noch falsch ist richtig. Ich stelle dir 30 Sekunden lang Fragen, die du einfach falsch beantwortest. Ab jetzt. Ein österreichischer Skirennläufer heißt Marcel Hirscher oder Marcel Elcher?
4: Ich glaube, es ist der Marcel Elcher,
3: den Eurovision Song Contest für Österreich gewonnen hat. Conchita.
4: Currywurst.
3: Rapid Wien und Austria Wien sind zwei österreichische Fußballvereine. Stimmt oder stimmt nicht?
4: Es stimmt nicht.
3: Der Autor von Romeo und Julia, William?
4: Defoe.
3: Das berühmteste Gemälde von Leonardo da Vinci ist die Mona?
4: Las Träger.
3: Der Pazifik ist das größte Meer auf der ganzen Welt. Stimmt das oder stimmt's nicht?
4: Ich würde sagen, das stimmt nicht, Bernhard.
3: Pablo, ich darf dir sagen, Gratulation, alles falsch.
4: Also ich dachte vorher schon, dass ich blöd wäre, aber jetzt weiß ich wirklich, ich bin richtig blöd. Danke, Bernhard.
3: Gerne.
0: Nein. Super gescheit. Alle, die antreten beim härtesten Quiz des Landes. Beweist eure Gescheitheit morgen früh wieder. Uhrzeit sollte schon sitzen. 7.40 Uhr. Nur falsch ist richtig. Immer hier mehr Musik morgen.

0: Guten Morgen auf Radio Rabella. Gerade noch Milo. Jetzt ein freundlicher Morgengruß aus Italien. Das ist Eros Ramazzotti für euch. 12 Minuten noch, dann ist es Punkt 8.
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0: Es gibt Menschen, die sind einfach Legenden. Zum Beispiel, weil sie einfach die Wahrheit sagen.
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0: Genau so ist es. Cher feiert heute ihren 80er und deswegen gibt's jetzt
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0: Guten Morgen, 8 Minuten vor 8 und das ist wirklich unglaublich. Seit 5 Jahrzehnten steht sie auf der Bühne und bricht einen Rekord nach dem anderen und vor allem sie überrascht auch immer wieder.
3: Mhm. Sie ist nämlich wirklich auch bekannt dafür, Trends zu setzen, sei es jetzt musikalisch oder natürlich auch modisch. Und ihre Stimme ist das wahre Signature-Element. Tief, mit ganz, ganz viel Kraft und trotzdem auch extrem flexibel. Sie kann einfach jede Emotion transportieren.
0: Jetzt eine Emotion zwischen ganz tiefem Gefühl und Disco-Power. 1991, Save Up All Your Tears. Liebe Cher, happy, happy birthday.
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14: Mit Alex Sücker. Am Wiener Landesgericht endet heute einer der größten Spionageprozesse der Zweiten Republik. Angeklagt ist Egisto Ott, ein Mann, der jahrelang im Innersten des österreichischen Staatsschutzes gearbeitet hat. Michael Scheder, was wird Ott konkret vorgeworfen?
15: Der Vorwurf lautet geheimer Nachrichtendienst zum Nachteil der Republik, auf gut Deutsch Landesverrat. Ott soll zwischen 2015 und 2020 für den russischen Inlandsgeheimdienst spioniert haben. Er soll Daten aus Polizeidatenbanken abgefragt haben über Personen, die für Russland von

0: Interesse waren.
1: Aber Ott bestreitet die Vorwürfe. Wie argumentiert er da?
0: Ja, Ott selbst sieht das völlig anders. Seine Version: er habe im Rahmen einer genehmigten Geheimoperation gehandelt, beauftragt von seinen eigenen Vorgesetzten. Sein früherer Chef beim BVT hat das unter Eid aber klar widerlegt.
1: Heute entscheiden also die Geschworenen. Für Ott gilt die Unschuldsvermutung. Einigung in der Nacht in Straßburg. Der Zolldeal der EU mit den USA kann beginnen. Europäische Zölle auf Autos und Maschinen aus den USA werden abgeschafft. Im Gegenzug gilt für die meisten Produkte aus der EU ein US-Zoll von maximal 15%. Der Deal gilt vorerst nur bis 31. Dezember 2029. Mit den Stimmen der Regierung wird im Parlament heute der EU-Asyl- und Migrationspakt beschlossen. Der Pakt bringt etwa schnellere Asylverfahren gleich an den Außengrenzen der Union, und auch die Obsorge von Minderjährigen, die alleine in die EU einreisen, wird damit geregelt. Die FPÖ ist dagegen. Für die Freiheitlichen ist die Umsetzung des Pakts ein politisches Verbrechen. Greenpeace hat Eis aus dem Supermarkt getestet. Das Ergebnis: der Umweltschützer: zu wenig Bio, dafür zu viele Zusatzstoffe. Vom Unilever-Konzern und der Marke Eskimo gäbe es kein einziges Bio-Eis. Insgesamt liegt der Bio-Anteil bei Eis aus dem Supermarkt bei nur 3%.
2: Ja, das ein oder andere Eis geht heute schon topwert, sage ich gleich mal zu Beginn, bis zu 22 Grad. So, jetzt fangen wir aber vorne an, da sind wir noch knappe 10 Grad drunter. In Wien hat es 14, in St. Pölten 13 und bei euch in Gmunden 13 Grad. In Oberösterreich kommen jetzt am Vormittag schon einige Wolken daher, die schieben die Bayern quasi rüber. Immer wieder kann es dann regnen, vor allem am Nachmittag ist auch schon das ein oder andere Gewitter mit dabei. Auch in Niederösterreich der Vormittag noch sonnig, der Nachmittag dann schon eher grau. Am längsten trocken bleibt in Wien. Die Höchstwerte 16 bis eben 22 Grad.
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2: Hier ist das Radio Rebella Verkehrsupdate. Es ist 8:02. Hanna Reisner an eurer Seite und wir starten unseren Überblick in Wien.
4: Es staut auf der A23 Richtung Vösendorf zwischen Hirschstetten und dem Handelskai. Auf der A22 stadteinwärts zwischen der Reichsbrücke und dem Knoten Kaisermühlen und bei der Nordbrücke stadteinwärts.
2: Und Oberösterreich.
4: Hier dauert es noch länger. Auf der A7 Richtung Freistadt zwischen dem Knoten Linz und der Vöst. Wir zählen auf eure Infos 0664 820 2000.
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2: Bei der Musik erkennen Sie schon, oder? Wie heißt der Typ? McDreamy bei Grey's Anatomy.
4: Diese Serie liebe ich ja.
2: Ja. Weißt du, in welche Staffel die heuer geht? Wie viele Staffeln es gibt?
4: Das weiß ich gar nicht, aber viele. Viele, viele.
2: 23. Staffel steht an. Und jetzt deswegen Neuigkeiten für euch und für dich als Fanin. Kriegt einen neuen Ableger. Grey's Anatomy, also die Originalserie, läuft weiter, aber es kommt ein neuer Ableger. Doc Dreamy, gibt's den überhaupt noch oder ist der schon draußen? Ich hab's leider nicht verfolgt.
4: Gibt's noch.
2: Okay, auf jeden Fall, die neue Serie spielt in Texas am Land.
4: Cool.
2: Doch die brauchen medizinische Versorgung, Liebesdramen und alles andere. Also freut euch schon mal, direkt nach Staffel 23 dann das Spin-off. Wir sind hier das Original, der Mehr Musik morgen.
4: Morgen.

0: 10 nach 8, Radio Rebella ist da und immer wenn wir glauben, wir haben schon alles gesehen und alles gehört mit euch gemeinsam hier in diesem Land, dann kommt wieder was daher, was noch nicht da war. Die kleinste Würstelbude, der kleinste Würstelstand der Welt soll jetzt kommen nach Österreich. Der Bernd, glaube ich. Bernd macht das. Bernd macht und wir haben das, vor einer Stunde gesagt, den rufen wir an und wir schauen, ob die Würstelbude schon auf hat.
1: Die Würzelle.
0: Und er hat, die Würzelle heißt es sogar. Und er ist wirklich da. Hi.
2: Hallo, guten Morgen.
0: Ja, hallo Bernd, Radio Rebella, Christian und Hanna hier.
1: Guten Morgen.
2: Guten Morgen, hallo.
0: Läuft die Würstelbude schon?
2: Ja, bald.
1: Ja. Wann geht's los?
2: Ich werde jetzt am Donnerstagmorgen so ein Silent Opening machen, damit zum Testen überhaupt die Arbeitsschritte einmal testen muss ich. Deshalb werde ich morgen einmal ganz heimlich aufsperren und ja, dann nimmt es seinen Lauf.
0: Okay, also da stellst du die Telefonzelle quasi auf stumm, nur auf Vibration. Du, wie bist du da drauf gekommen? Also erstens, wo hast du die Telefonzelle her? Und zweitens, ja, wie bist du da drauf gekommen, den kleinsten Würstelstand Österreichs aufmachen zu wollen?
2: Ja, es war so, dass ich immer einmal ein Telefonzellenbesitzer sein wollte.
0: Also.
2: Und meine Frau hat sich dann gedacht, zu Weihnachten vor 2 Jahren, den schenke ich jetzt an eine Telefonzelle. Da habe ich zu Weihnachten die Telefonzelle gekriegt und dann war ich noch nicht immer sicher, was ich damit machen sollte, bis ich nachher dann mit diesem Roadtrip Amerika geschaut habe, da mit diesem Alexander Kumpner.
0: Ja, das schau ich auch, die Köche. Ja, genau, die Köche mit einem Mobil durch Amerika und die grillen und kosten einfach alles. Und da hast du gesagt, das kann ich auch.
2: Dann habe ich gesagt, weißt du was, das ist eigentlich interessant, ich baue da jetzt eine Würstelbude ein.
1: Du, aber in diese Würstelbude, da passt jetzt du nur rein oder deine Frau auch?
2: Nein, da passt nur ich rein.
0: Aber der Griller auch noch? Oder wo ist der Kühlschrank? Bitte? Was passt denn da noch rein? Wo grillst du? Wo ist der Kühlschrank?
2: Da ist ein Waschbecken drinnen, da ist ein Kühlschrank drinnen, da ist ein Griller drinnen, da ist ein Würstelkocher drin, da ist genug, da ist vieles drin.
0: Kann man das so schlecht vorstellen, dass das alles reinpasst? Also wenn, dann bist du ein super Innenarchitekt, Anu, ein Platzwunder quasi. Und übrigens wirklich das beste Weihnachtsgeschenk, das ich seit langem gehört habe, eine Telefonzelle. Also die Frau hat es drauf.
2: Absolut, ja. Ich wollte zuerst eine Disco bauen, aber das zweite in einer Disco ist auch nicht gut.
0: Dann geht's morgen los, die kleinste Würstelbude Österreichs im Trautal. Sag nochmal die genaue Adresse, wäre es einer nicht so.
2: Berg 177 beim Adig Birka in Berg im Trautal ist das dann.
0: Dann kennen wir uns aus und ich hoffe, du hast eine gute Abzugshaube.
1: Schauen wir vorbei.
0: Griller in der Telefonzelle. Gell? Toi, toi, toi. Alles
2: klar. Danke.
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0: Willst du viele Brücken sehen, musst nur am Canale Grande in Venedig stehen? Fragezeichen.
1: Stimmt's? 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
0: 8.22 Uhr, das ist Radio Arabella. Zumindest erzählen mir das viele Freunde. Du, mehr Brücken als in Venedig hast du noch nie gesehen. Ich persönlich bin ja skeptisch, deswegen checken wir das ab. Also ist Venedig wirklich die brückenreichste Stadt Europas?
2: Das ist nicht richtig. Venedig ist zwar berühmt für seine vielen Kanäle und rund 400 Brücken, aber es ist nicht die Stadt mit den meisten Brücken in Europa. Andere Städte haben deutlich mehr, zum Beispiel Hamburg, das mit über 2000 Brücken sogar als eine der brückenreichsten Städte der Welt gilt. Venedig hat also zwar viele Brücken und ist natürlich wunderschön, ist aber nicht die brückenreichste Stadt Europas.
0: Bist du schon mal in so einer Gondel gefahren mit einem Gondoliere dort?
2: Nein, das würde ich aber wirklich gerne mal machen.
0: Wahnsinnig, das kostet 160 Euro oder so.
2: Was soll man
0: das? Ich finde, das ist leicht.
2: Das ist jetzt eine Einladung.
0: Aber okay. Sicher nicht. Ich kann mein Schlauchboot mitnehmen und wir zwei gehen eine Runde.
2: Welche Schlauchboot? Okay.
0: Ich kann da O Sole Mio singen.
2: Nein, das kannst du nicht.
0: Ja, dann nicht. Dann halt nicht.

0: gleich bringen die 80er quasi das extra in euren Kaffee, den Matcha-Sirup obendrauf. Mega Nummer auf Radio Rabella von Steve Winwood. Valerie, gleich.
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1: Guten Morgen, 8:30, Radio Rabella ist da und wettermäßig, wir schauen mal, ja, die angekündigten Wolken von Bayern robben sich schon heran, ganz Salzburg ist schon unter der Wolkendecke und jetzt auch das Salzkammergut in ein paar Stunden am Vormittag, dann ganz Oberösterreich und dann geht's immer weiter Richtung Wien. In Wien haben wir jetzt gerade 15 Grad, in St. Pölten 14, in Wels 13. In Oberösterreich gibt's dann ab der Mittagszeit auch den ein oder anderen Regenschauer, am Nachmittag auch Gewitter. Dasselbe gilt dann, ein bisschen zeitverzögert, auch für Niederösterreich und Wien bleibt am längsten sonnig bis zum Abend. Die Höchstwerte generell angenehm 16 bis 22 Grad. Anna Reisner hat das Radio Rabella Verkehrsupdate für euch. Und da schauen wir nach Wien.
2: Es dauert länger auf der 23 Richtung Füssendorf zwischen Hirstetten und dem Handelskeh. Auf der 22 stadteinwärts zwischen der Reichsbrücke und dem Knoten Kaisermühlen und bei der Nordbrücke stadteinwärts.
1: Und Oberösterreich.
2: Hier gibt es noch einen Stau auf der A7 Richtung Freistadt zwischen dem Knoten Linz und der Fürst. Wir zählen auf eure Infos 0664 820 2000.
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1: Hier ist der 007 von Radio Rabella, Bernhard Gribitz.
4: Guten Morgen.
1: Warum sage ich das? Erfahrt ihr jetzt. Das News Update.
4: Heute endet der Spionageprozess gegen Egisto Ott. Dem ehemaligen Staatsschutzmitarbeiter wird Landesverrat vorgeworfen. Er soll für den russischen Inlandsgeheimdienst spioniert haben. Ein Urteil wird heute erwartet. Für Ott gilt die Unschuldsvermutung. Das Parlament hat heute und morgen dichtes Programm. Abgesegnet wird heute der Europäische Asylpakt. Damit sollen Asylverfahren beschleunigt werden. Morgen geht es um die Mehrwertsteuer auf Grundnahrungsmittel. Die soll halbiert werden. Damit werden Lebensmittel billiger. Bei der Eishockey-WM bleibt Österreichs Team weiter ungeschlagen. Das Team holt gestern in der Schweiz den dritten Sieg im dritten Spiel 3:1 gegen Lettland. Heute 16.20 Uhr spielen wir gegen die Schweiz. Radio Rabella, neue Nachrichten wieder in einer halben Stunde.
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0: 8:37 Uhr, wir unterbrechen das Programm hier ganz kurz für eine wichtige Meldung aus der Radio Rabella Community. Vor einer Viertelstunde beim Alltagswissen hast du nämlich gesagt, Venedig hat nicht die meisten Brücken, sondern Hamburg.
1: Ja, genau.
0: Ist ganz weit vorne. Da tut sich Widerstand auf. Zum Beispiel beim Markus.
2: Guten Morgen. Bezüglich eurer Brückeninfo. Also so genau ist das nicht richtig. Wenn man jetzt das auf Quadratkilometer herunterbricht, hat Venedig mit Abstand die meisten Brücken. Und die Frage war ja, wenn man sich jetzt auf eine Brücke stellt und sich umschaut, wo man die meisten Brücken sieht. Also da gewinnt Venedig mit größtem Abstand, weil Hamburg ist ja auch zum Beispiel 100-mal so groß wie Venedig.
0: Frau Reißner, was sagen Sie dazu?
1: Danke, Markus, für deine Nachricht. Also wir haben eigentlich beide recht, aber wir haben ja nicht über Quadratmeter gesprochen. Hamburg hat ja trotzdem die meisten Brücken, und zwar 2500 und Venedig 435.
0: Okay, also du bleibst dabei, du hast recht.
1: Ja.
0: Aber Markus, danke.
1: Danke, Markus.
0: Hat recht. Also schau, mit Mathematik und mit Statistik, man kann sich alles so hinbiegen, dass man recht hat.
1: Ja.
0: Ist doch schön. Am Ende
1: sehr
0: nur Gewinner
1: schön
0: hier.

0: viertel neun. Guten Morgen, das ist Radio Rabella, wo wir uns heute mit euren und unseren Beziehungen beschäftigen und der Frage, was ist der perfekte Altersunterschied? Also die Statistik sagt, im Schnitt liegen 4,7 Jahre zwischen den Partnern in Österreich. Aber ist das schon zu viel oder sind 30 Jahre auch okay?
1: Was uns interessiert, wie sieht das die Radio Rabella Community? Altersunterschied bei Paaren, wie groß darf der sein oder wie groß darf er sein?
0: Ab wann wird's cringe?
1: Ja, genau. Enrico, wie schaut's denn da bei dir aus?
2: Also meine letzte Freundin war um 19 Jahre jünger, aber das Ganze hat ein Ablaufdatum gehabt. Sie war damals 23 und ich 41, wie wir uns kennengelernt haben. Irgendwann sind einfach die Interessen zu unterschiedlich. Meine jetzige Freundin, die ist jetzt um 5 Jahre jünger wie ich und das passt absolut. Da habe ich auf das geachtet, dass der Altersunterschied

0: Da steht nicht mehr zu groß ist.
1: 5 Jahre, das geht. Das ist gut.
2: Das geht voll. Ich frage mich nur immer, kann man darauf achten? Also kann man das planen oder wenn der Blitz einfach einschlägt, dann ist es halt wie beim Lugner.
1: Oder wie bei.
2: Wie bei der Scher.
1: Reinhold Messner.
2: Der Was, hat auch Reinhold eine, Messner?
1: Der Bergsteiger, kennst du, oder?
2: Ja, den kenne
1: genau.
2: ich.
1: Genau, der hat eine jüngere Partnerin, genauer gesagt um 35 Jahre jünger. So Was? Großer Altersunterschied, ja?
2: Ja, die ist näher.
1: Er ist ja fast halt wie die Scher. 81.
2: Lass mal nochmal rechnen.
1: Brauchst aber lang zum Rechnen.
2: Ja, ich stelle mir es auch gerade vor. Ja.
1: Ja.
2: Warum nicht? Mann, Mount Everest.
1: Eben.
2: Sehe ich das Bärchen nicht so viel.

0: dann ist es 9. Und jeder, schwöre ich, jeder kennt diese Frau und diesen Song. 99 Luftballons, ihren Weg zum Horizont, zieht man für UFOs aus dem All. Warum schickt ihr ein General? Nena, natürlich, Anfang der 80er. Die Frau der neuen deutschen Welle zum Superstar geworden, spätestens mit 99 Luftballons. Aber es gibt auch noch anderes.
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2: Es gibt ja noch so viele andere tolle Songs von Nena. Mit Leuchtturm zeigt sie zum Beispiel auch einmal ihre ruhige und sehr, sehr emotionale Seite. Der Song ist übrigens 1983 auf dem Album Fragezeichen erschienen.
0: Schöner Name.
2: Fragezeichen.
0: War das ausgeschrieben oder nur das Fragezeichen am Fragezeichen-Albumcover?
2: Nur das Fragezeichen.
0: Nur das Fragezeichen. Alles klar. Kein lauter Hit. Kein großes Spektakel. Aber trotzdem. Da gerade deswegen euer Radio Arabella, My Light. Ninas Leuchtturm.

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22: Im Studio Alex Sücker. Europas Autobranche ist erleichtert. US-Präsident Donald Trump dürfte seine jüngste Drohung, die Zölle auf europäische Autos anzuheben, doch nicht wahrmachen. Denn EU-Parlament und Mitgliedsländer haben sich nach monatelangem Hin und Her in der Nacht geeinigt. Der mit Trump ausgemachte Zolldeal wird umgesetzt. Das heißt konkret, die EU wird die Zölle auf US-Waren auf Null setzen. Im Gegenzug gilt für die meisten Produkte aus der EU ein Zoll von maximal 15%. Keine guten Nachrichten für Thailand-Fans. Thailand schafft die 60 Tage Visafreiheit für Touristen ab. Heißt konkret, in Zukunft darf man wieder nur noch 30 Tage ohne Visum im Land bleiben. Die 60-Tage-Regel ist 2024 eingeführt worden, um den wichtigen Tourismussektor nach der Corona-Pandemie wieder anzukurbeln. Und Arsenal ist nach 22 Jahren wieder englischer Fußballmeister. Die Mannschaft hat den 14. Meistertitel in der Vereinsgeschichte quasi auf der Couch geholt, denn Arsenal kann nach einem Patzer von Titelrivalen Manchester City nicht mehr von Platz 1 verdrängt werden.
23: Ein Tag voller Überraschungen ist das heute. Die Sonne dominiert zwar hin

0: und wieder kommt dann aber doch der Regen vorbei. In Wien hat es 17 Grad, in St. Pölten 13 und in Linz 15 Grad. In Richtung Nachmittag kann der Regen vor allem in Oberösterreich stärker werden. Die Höchstwerte liegen bei milden 24 Grad.
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0: Kurz nach 9 tut sich noch was in Oberösterreich auf der A9 Richtung Voralpenkreuz ab Kirchdorf. Und in Wien dauert es länger auf der A23 Richtung Inzersdorf ab Hirstetten und auf der A22 Richtung Wien ab der Reichsbrücke. Wir zählen auf eure Infos 0664 820 2000.
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0: Und wir vergessen jetzt einfach alle Startschwierigkeiten von heute. Ob beim Frühstück angepatzt oder im Stau gestanden. Jetzt geht's los. Mit guter Laune und noch besserer Musik. Da läuft die Arbeit fast wie von allein. Ich bin Antonia Pavel. Schönen Mittwoch.

so cool klingen einfach nur die 90er. Ace of Base mit Parade-Synthesizer-Sound. All That She Wants für euch auf Radio Rabella.

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11: Es ist 9:30 und wir schauen nach Wien. Da dauert es länger auf der A23 Richtung Inzersdorf ab Hirstetten. Wir zählen auf eure Infos 0664 820 2000.
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1: Mit Mario Wellenberger. Von einem historischen Meilenstein sprechen die ÖBB, als gestern erstmals der Semmering-Basistunnel durchfahren wurde. Allerdings noch mit Autos. Dann folgte aber gleich die gute Nachricht, dass die ersten Züge schon 2029 statt 2030 fahren sollen. Der Semmering-Basistunnel zwischen Niederösterreich und der Steiermark wird Zugfahrern eine Zeitersparnis von 40 Minuten pro Strecke bringen. Nicht einmal einen Monat nach seinem Start ist der Wiener Reparaturbon schon wieder ausgeschöpft. Die 250.000 Euro Budget sind bereits aufgebraucht. Im Schnitt wurden pro Tag rund 300 Reparaturbons beantragt. Bereits beantragte und bewilligte Bons können noch eingesetzt werden. 60.000 Geräte wurden seit Beginn des Förderprogramms bereits repariert. Und Fußball? Seit gestern Abend kennt Rapid Wien den Gegner für das Playoff-Finale. Die SV Ried hat sich gegen den WRC gestern mit 2:1 durchgesetzt. Am Freitag steigt das Hinspiel in Ried, am Montag das Rückspiel in Wien. Der Sieger steigt in die zweite Quali-Runde der Conference League ein. Radio Arabella, neue Nachrichten wieder in einer halben Stunde.
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0: Hier ist Radio Arabella mit einer kurzen Rechenaufgabe. Madonna ist 67 Jahre alt, ihr Partner ist 30. Das ergibt einen Altersunterschied von 37 Jahren. Altersunterschied in Beziehungen, das ist heute großes Thema in Mehr Musikmorgen bei Christian und Hanna gewesen. Wie viel meint ihr, ist denn okay?
1: Ja, es kann sicher gut gehen, manchmal, aber in der Regel, glaube ich, passt es irgendwann nicht mehr. Na, weil ich glaube, dass man sich ein bisschen verändert im Laufe der Zeit.
2: Ist okay, da muss sich ja jeder für sich selbst wissen, ob sie jetzt mit den Älteren, den Jüngeren oder umgekehrt, wieder komplett offen. Das ist, wenn sie 30 Jahre sind, ist komplett egal.
3: Das ist für mich kein Thema. Mein Mann ist auch 12 Jahre älter, also funktioniert seit vielen Jahren. Man muss es halt selber probieren, ne?
0: Na gut, also falls ihr 30 und Single seid, keine Sorge, euer zukünftiger Partner ist einfach noch nicht geboren.

0: Mein Musiklehrer hat damals gesagt, das ist die schönste Stimme, die er je gehört hat.
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0: Gemeint hat er Whitney Houston. Ja, ihre Songs sind wirklich extrem besonders. Step by Step zum Beispiel. Der wurde eigentlich von der Eurythmics-Sängerin Annie Lennox für sie geschrieben. Und ihr Gesang ist auch leise im Hintergrund zu hören beim Refrain. Also gut hinhören jetzt bei eurem My Light.

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10: Im Studio Alex Sücker. Die Inflation ist im April wieder gestiegen. Das zeigt die Schnellschätzung der Statistik Austria. 3,4% beträgt die Teuerung im Vergleich zum Vorjahr. Im März waren es noch 3,2%. Ein starker Preistreiber waren die Sprit- und Heizölpreise, die wegen des Iran-Kriegs im April explodiert sind. Die Spritpreisbremse hat den Anstieg um 0,2% etwas abgeschwächt. Studenten aus Bangladesch sind am Großglockner in Bergnot geraten. Die drei Männer sind auf 2600 Metern vom Weg abgekommen und im hüfthohen Schnee stecken geblieben. Weil es nebelig war, musste der Hubschrauber weiter unten landen. Die Bergretter sind zu Fuß aufgestiegen und haben die drei in Sicherheit bringen können. Und noch eine gute Nachricht, nämlich zum heutigen Weltbienentag. Die Bienen haben den Winter recht gut überstanden. Der Verlust soll bei etwa 10% liegen. Das ist der viertniedrigste Wert seit Beginn der Aufzeichnungen in Österreich. Und auch die Aussicht auf die Honigernte ist gut.
11: Das Wetter ist sich nicht ganz einig heute. Richtung Wien dominiert die Sonne, Richtung Oberösterreich eher die Wolken und Regen. In Wien hat es schon 20 Grad, in Krems 19 und in Freistadt 16 Grad. Vor allem dann Richtung Nachmittag gibt es dann immer mehr Chancen auf Regen. Bis zu 24 Grad gehen sich heute aber noch aus.
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11: Kurz nach 10 schaut's gut aus, ihr kommt problemlos voran.

0: Wir zählen auf eure Infos. 0664 820 2000.
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0: Mit Antonia Pavel, und jetzt sind wir beide schon richtig im Flow. Ihr in der Arbeit und ich bei der Musik. Jetzt gibt's nämlich eine halbe Stunde nonstop das Beste aus den 80ern und 90ern für euren Mittwoch.

Alle anschnallen bitte. Wir erhöhen das Tempo. Und damit schießt auch der gute Laune-Zeiger nach oben mit Huey Lewis and the News. Für euch auf Radio Arabella.

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12: Es ist 10:30 und da schaut's gut aus, ihr kommt problemlos voran. Wir zählen auf eure Infos 0664 820 2000.
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13: Mit Mario Wellenberger. Wegen eines medizinischen Notfalls musste gestern eine Auermaschine am Weg von Stockholm nach Wien in Berlin zwischenlanden. Einer Passagierin ging es so schlecht, dass ein mitgereister Arzt keine andere Möglichkeit sah. Aus Datenschutzgründen gibt es von der Auer aber keine näheren Infos zum aktuellen Zustand der Frau. Das verlängerte Pfingstwochenende steht vor der Tür und damit erfahrungsgemäß wieder Staus. Besonders betroffen sein werden laut Verkehrsexperten die Innkreis-, Mühlkreis- und Westautobahnen. Dazu kommen Bauarbeiten heuer etwa in Linz auf der A7 oder in Wien auf der A23. Und in Oberösterreich soll die Ex-Managerin des Vereins Mühlviertler Kernland jahrelang Fördergelder abgezweigt haben, mittels gefälschter Rechnungen und erfundener Projekte. Rund 700.000

0: Schon jetzt kommen die Nachrichten, wo es denn am Wochenende überall stauen wird. Da gibt's nur eins, was wirklich hilft.
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0: Wir spielen am Feiertag den ganzen Tag lang die besten Roadtrip-Songs der 80er. Iris, was wäre denn so ein perfekter Song zum Autofahren für dich?
3: Boah, das ist voll leicht eigentlich. Ich war vor kurzem auf Teneriffa, beziehungsweise fahren wir immer wieder eigentlich über Pfingsten nach Teneriffa. Und da sitzen wir im Auto, lassen die Fenster runter, La Isla Bonita von Madonna rennt und links und rechts die Landschaft, das Meer. Das ist einfach wirklich super cool.
0: Wow, herrlich. Der große 80er Feiertag auf Achse am Montag auf Radio Arabella. Na, na, na.

0: Dieser Canon in D von Plachelbel passt nicht ganz in unser Genre der 80er und 90er. Einer hat sich trotzdem davon was abgeschaut.
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0: Coolio nämlich, der hat aus dem Klavierklassiker aus dem 17. Jahrhundert einen Megasong aus den 90ern gemacht. Damit hat er bewiesen, er kann nicht nur auf Gangster tun, sondern auch super lieb sein. See You When You Get There ist euer My Light.

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15: Im Studio Alex Hücker. Die Inflation ist im April wieder gestiegen. Das zeigt die Schnellschätzung der Statistik Austria. 3,4% beträgt die Teuerung im Vergleich zum Vorjahr. Im März waren es noch 3,2%. Ein starker Preistreiber waren die Sprit- und Heizölpreise, die wegen des Irankriegs im April explodiert sind. Die Spritpreisbremse hat den Anstieg um 0,2% etwas abgeschwächt. Studenten aus Bangladesch sind am Großglockner in Bergnot geraten. Die drei Männer sind auf 2600 Metern vom Weg abgekommen und im hüfthohen Schnee stecken geblieben. Weil es nebelig war, musste der Hubschrauber weiter unten landen. Die Bergretter sind zu Fuß aufgestiegen und haben die drei in Sicherheit bringen können. Und noch eine gute Nachricht, nämlich zum heutigen Weltbienentag. Die Bienen haben den Winter recht gut überstanden. Der Verlust soll bei etwa 10% liegen. Das ist der viertniedrigste Wert seit Beginn der Aufzeichnungen in Österreich. Und auch die Aussicht auf die Honigernte ist gut.
16: Heute gibt's viel Sonne, aber auch viele Wolken. In Wien hat's 21 Grad, in Amstetten 19 und in Rohrbach 17 Grad. Vor allem in Oberösterreich wird's heute noch ziemlich bewölkt und regnerisch. Richtung Wien sollte es trocken bleiben, bei maximal 24 Grad.
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16: Es ist kurz nach 11. Wir sind in Niederösterreich. Da ist die B220 nach einem Unfall im Gemeindegebiet von Matzen-Ragendorf gesperrt. Ihr werdet da lokal umgeleitet. Wir zählen auf eure Infos 0664 820 2000.
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16: Mit Antonia Pavel. Und hier gibt's die Energie auf Knopfdruck. Vorsicht, es geht los in 3, 2, 1.

Das Schöne an den 80ern und 90ern ist, wir können uns sicher sein, da ist nichts von KI gemacht. Da sitzen echte Menschen dahinter und das hört man. Diese Songs sind einfach einzigartig. Belinda Carlisle zum Beispiel, jetzt für euch auf Radio Arabella.

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14: Es ist 11:30. Wir sind in Niederösterreich. Da ist die B220 nach einem Unfall im Gemeindegebiet von Matzen-Ragendorf weiterhin gesperrt. Ihr werdet da lokal umgeleitet. Wir zählen auf eure Infos. 0664 820 2000.
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15: Mit Mario Wellenberger. Noch 22 Tage sind es bis zur Fußball-WM in Nordamerika. Große Public Viewings oder Fanmeilen wird es aber sowohl in Wien, Nieder- oder Oberösterreich kaum geben. Zu unattraktiv sind die Anstoßzeiten. Branchenvertreter rechnen eher mit kleineren Lösungen in Bars, Gastgärten und Vereinslokalen. Im Prozess um den Betrugsfall rund um den Verkauf einer Seepension am Traunsee steht heute der Ehemann der beteiligten Maklerin vor Gericht. Er soll unrechtmäßig 18.000 Euro Provision kassiert haben. Deswegen drohen ihm heute bis zu 10 Jahre Haft. Und gerade mal einen Monat hat das Budget des Wiener Reparaturbonds gehalten. Jetzt sind die 250.000 Euro ausgeschöpft. 60.000 Geräte wurden seit Beginn des Förderprogramms bereits repariert. Im Schnitt wurden pro Tag 300 Bonds beantragt. Radio Arabella, neue Nachrichten wieder in einer halben Stunde.
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Notfälle, Affären und gefühlt schon 50 Staffeln. Die Rede ist von der Krankenhausserie Grey's Anatomy. Die Serie gibt es ja schon seit über 20 Jahren. Jetzt ist ihnen aber ganz was Neues eingefallen. Grey's Anatomy bekommt jetzt ein Spin-off. Einen Titel gibt's noch nicht. Fix ist aber, Ellen Pompeo, also die Hauptperson bei Grey's Anatomy spielt, die produziert die neue Serie. Also die nächsten 20 Jahre sind die Serienabende schon mal gesichert.

0: dieser Hit kann gleichzeitig ein Weihnachtssong und ein Sommerhit sein.
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0: Celebration von Fun Factory, das hat irgendwie was Weihnachtliches zu Beginn. Da hört man so Schellen im Hintergrund. Der dreht dann aber voll auf mit einem Rap-Part und das hat sich gelohnt. Der ist international so erfolgreich gewesen und deswegen auch einer eurer Lieblingssongs und jetzt bei den Radio Arabella My Lights dabei.

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10: Im Studio Alex Sücker. Die Inflation ist im April wieder gestiegen. Das zeigt die Schnellschätzung der Statistik Austria. 3,4% beträgt die Teuerung im Vergleich zum Vorjahr. Im März waren es noch 3,2%. Ein starker Preistreiber waren die Sprit- und Heizölpreise, die wegen des Iran-Kriegs im April explodiert sind. Die Spritpreisbremse hat den Anstieg um 0,2% etwas abgeschwächt. Studenten aus Bangladesch sind am Großglockner in Bergnot geraten. Die drei Männer sind auf 2600 Metern vom Weg abgekommen und im hüfthohen Schnee stecken geblieben. Weil es nebelig war, musste der Hubschrauber weiter unten landen. Die Bergretter sind zu Fuß aufgestiegen und haben die drei in Sicherheit bringen können. Und noch eine gute Nachricht, nämlich zum heutigen Weltbienentag. Die Bienen haben den Winter recht gut überstanden. Der Verlust soll bei etwa 10% liegen. Das ist der viertniedrigste Wert seit Beginn der Aufzeichnungen in Österreich. Und auch die Aussicht auf die Honigernte ist gut.
11: Zur Sonne mischen sich heute viele Wolken dazu. In Wien hat es 21 Grad, in Zwettl 18, genauso wie in Wels. Vor allem in Oberösterreich kann es heute noch donnern. Morgen geht es dann so wechselhaft weiter. Die Temperaturen klettern aber Schritt für Schritt weiter rauf. Bis zu 25 Grad sind morgen schon drin.
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11: Kurz nach 12 schaut's gut aus. Ihr habt freie Fahrt. Wir zählen auf eure Infos 0664 820 2000.
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11: Mit Antonia Pavel und ich serviere euch jetzt ein 5-Sterne-Menü mit ausgezeichneter Musik aus den 80ern und 90ern. Die Vorspeise, die kommt jetzt von Laura Branigan.

für diesen Song hat Matthew Wilder nur eine halbe Stunde gebraucht und schon stand dieser mega 80er. Perfekt jetzt für eine halbe Stunde Mittagspause. Break My Stride für euch auf Radio Arabella.

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13: Es ist 12:30 und da ist alles grün auf den Verkehrskarten und sind keine Verzögerungen gemeldet. Wir zählen auf eure Infos 0664 820 2000.
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15: Mit Mario Wellenberger. Das wird euch freuen, wenn ihr hitzeempfindlich seid und in einem Wiener Gemeindebau wohnt. Wiener Wohnen erlaubt künftig den Einbau von Klimaanlagen, wenn Vorgaben wie der Lärmschutz eingehalten werden. Bisher war das nämlich nur in Ausnahmefällen möglich, etwa bei Pflegestufe 6. Wiener Wohnen begründet die Umentscheidung mit den immer heißeren Sommern in der Stadt. In Niederösterreich kursieren gerade Betrugsmails, die im falschen Namen von echten Politikern versendet werden. Mit Hilfe von KI-Bots generieren die Betrüger Massen-E-Mails und nutzen dabei die Namen etwa von Landtagsabgeordneten oder einer Arbeiterkammerrätin, um Echtheit zu erwecken. Vor allem ältere Menschen werden dann gezielt angeschrieben, um an Geld zu kommen. Die Polizei rät, immer skeptisch sein, oft entlarvt schon die Absende-E-Mail-Adresse den Betrug. Und auf dem Wiener Karlsplatz sind bald die Roboter los. Beim Festival der Roboter am 30. und 31. Mai werden vollautonome Maschinen und menschenähnliche Roboter vorgeführt. Das interaktive Programm richtet sich an alle Altersgruppen und ist kostenlos. Radio Arabella, neue Nachrichten wieder in einer halben Stunde.
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0: Ja, das scheint gerade das Motto für unsere Wälder zu sein.
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0: Es werden nämlich gerade in Österreich 1,5 Millionen neue Bäume gesetzt. Die Jungbäume sind gerade mal erst 40 Zentimeter groß und sind richtige Klimaprofis sozusagen. 40 verschiedene Arten werden gepflanzt, um damit auf unterschiedliche Wetterereignisse vorbereitet zu sein. So sind unsere Wälder nämlich auch noch in 100 Jahren fit.

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0: Und raus kommt Justified and Ancient. Den findest du auch richtig cool, oder Tim aus Tulln?
2: Das Lied begleitet mich schon seit ich klein bin. Das ist eigentlich das Lieblingslied von meinem Vater. Der hört das zu Hause jeden Tag eigentlich fast auf und ab. Und würde mich eigentlich freuen, wenn ich das wieder höre. Jetzt gerade halt ganz besonders.
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6: Im Studio Martina Steidl. KI, nein danke. Die junge Generation bis 30 steht der künstlichen Intelligenz nicht nur positiv gegenüber. Viele haben deswegen Zukunftsängste, wie eine Gallup-Umfrage zeigt. Mehr als 70% der Befragten dieser Altersgruppe bereitet die KI Sorgen oder verärgert sie sogar. Gerade junge Berufseinsteiger sehen die Verbreitung von ChatGPT, Gemini und Co. zunehmend auch als Konkurrenz, die ihnen Jobs wegnehmen könnte. Der Nationalrat setzt heute den europäischen Asylpakt um. Unter anderem sollen dadurch Asylverfahren schneller und an den EU-Außengrenzen ablaufen. Er bringt auch die automatische Obsorge für unbegleitete minderjährige Flüchtlinge. Umstritten ist der Beschluss der Regierung zum derzeit ausgesetzten Familiennachzug, der mit den EU-Vorgaben nur bedingt zu tun hat. Dieser soll künftig über Kontingente organisiert werden. Die Google-Startseite, die seit Jahrzehnten gleich aussieht, wird sich bald verändern. Auch Google rüstet sich nämlich für die KI-Ära. Unter anderem werden bei der Suche längere Anfragen und Chats erlaubt sein. Und neben Text kann man künftig auch mit Bildern, Dateien oder Videos googeln.
7: In Wien ist die Sonne heute gut drauf, da scheint sie ordentlich. In Oberösterreich ist sie ein bisschen zurückhaltender, da ist es eher bewölkt. In Gmunden zum Beispiel bei 15 Grad, in Melk hat 19 Grad und in Wien 22. Am Nachmittag kann es auch noch zum Regnen beginnen. Morgen ist es dann genauso abwechslungsreich mit Sonne und Wolken im Mix. Die Temperaturen klettern aber weiter rauf, bis zu 25 Grad gehen sich aus.
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7: 1:02, schaut's gut aus, ihr kommt ohne Probleme voran. Wir zählen auf eure Infos 0664 820 2000.
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7: Einen kurzen Abstecher nach Italien machen nicht nur viele zu Pfingsten, sondern auch wir jetzt. Und zwar mit dem gute Laune Italo-Hit schlechthin. Hier ist Sara Perché Ti Amo. Ich bin Antonia Pavel und buongiorno.

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6: Es ist 13:30 und da heißt's Vorsicht in Wien auf der A23 Richtung Vösendorf. Da liegt bei St. Marx Dämmmaterial auf der Fahrbahn. Wir zählen auf eure Infos 0664 820 2000.
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8: Mit Mario Wellenberger. Wegen den immer heißeren Sommern in der Stadt erlaubt Wiener Wohnen künftig den Einbau von Klimaanlagen in Gemeindebauten. Bisher war das nur in Ausnahmefällen möglich, etwa bei Pflegestufe 6. Es gelten aber Vorgaben, etwa was den Lärmschutz angeht. In Oberösterreich ist das Ausbauprogramm von Wohnplätzen für Menschen mit Behinderung voll im Plan. 200 zusätzliche Plätze sind für heuer geplant. Damit wird die Marke von 5000 Wohnplätzen geknackt. 15 neue integrative Wohnplätze entstehen alleine in Linz. Und mit Hilfe einer Drohne und Polizeihund Bruno konnten die Beamten im niederösterreichischen Stockerau einen flüchtigen Tschechen festnehmen. Gegen diesen bestand ein Aufenthaltsverbot. In seinem Auto waren außerdem Einbruchswerkzeuge und Drogen. Radio Arabella, neue Nachrichten wieder in einer halben Stunde.
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Ikone wird 80. Hallo auf Radio Rabella. Cher feiert heute Geburtstag und die hat ja wirklich richtig viel gemacht in ihrem Leben. Über 200 Songs geschrieben, 28 Alben veröffentlicht, ist 50 Jahre lang in den Billboard-Charts gewesen, einen Grammy, einen Oscar und einen Golden Globe abgestaubt und ist eine Mode-Ikone obendrauf. Also wirklich, kurz gesagt, eine Wahnsinnsfrau. Happy Birthday, Cher. Einer ihrer Mega-Hits gibt's jetzt für euch auf Radio Rabella.

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0: Michael Jackson erreicht auch nach seinem Tod wieder Platz 1 in den Billboard-Charts. Das haben erst 5 Künstler jemals vor ihm geschafft. Damit mischt er mit den jetzigen Stars wie Taylor Swift mit. Grund ist natürlich der Film Michael, der auch im Kino richtig erfolgreich ist. Er ist einfach ein Ausnahmekünstler. Jetzt für euch in den Radio Arabella My Lights.

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4: Im Studio Martina Steidl. Die heimischen Unis schlagen Alarm und rufen heute zu Demos gegen die geplanten Kürzungen der Regierung im nächsten Budget auf. Es soll um 1 Milliarde Euro weniger gehen. Die Universitätenkonferenz spricht von einem Super-GAU für Unis, Wirtschaft und Gesellschaft. Ein Fünftel der Jobs, 10.000 Arbeitsplätze müssten eingespart werden. Nächsten Mittwoch sind daher Proteste in Wien und in den Landeshauptstädten geplant. Das Budget sei noch nicht fixiert, heißt es dazu lediglich aus dem Wissenschaftsministerium. KI, nein danke. Die junge Generation bis 30 steht der künstlichen Intelligenz nicht nur positiv gegenüber. Viele haben deswegen Zukunftsängste, wie eine Gallup-Umfrage zeigt. Mehr als 70% der Befragten dieser Altersgruppe bereitet die KI Sorgen oder verärgert sie sogar. Gerade junge Berufseinsteiger sehen die Verbreitung von ChatGPT, Gemini und Co. zunehmend auch als Konkurrenz, die ihnen Jobs wegnehmen könnte. Im Süden von Kalifornien kämpfen derzeit hunderte Feuerwehrleute gegen Waldbrände. Bei 2 Feuern melden die Helfer auch Fortschritte. In der Zwischenzeit ist aber ein weiterer Brand südöstlich von Los Angeles ausgebrochen. Er breitet sich rasant aus. Bewohner mehrerer Bezirke mussten ihre Häuser schon verlassen.
5: Heute Nachmittag wechseln sich mehr und weniger Wolken ab. Vor allem in Oberösterreich, da kann sie vereinzelt auch mal Regenschauer dazu schummeln. Weiter Richtung Wien, Burgenland, da bleiben die sonnigen Phasen aber erhalten. Bei maximal bis zu 25 Grad heute am Nachmittag. 23 sind es jetzt gerade in Wien, 21 in St. Pölten und 18 in Linz. Kurzer Blick auf morgen Donnerstag, der startet noch eher unbeständig und nass, vor allem Richtung Mühlviertel. Aber im Laufe des Tages werden die Schauer immer seltener, die Sonne zeigt sich öfter und die Temperaturen, die schaffen wieder bis zu 25 Grad. Und ab Freitag wird sowieso von Tag zu Tag sonniger und wärmer.
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5: Um 14.02 Uhr eine Meldung habe ich für euch in Wien. Tangente Richtung Vösendorf bei St. Marx. Da gibt es ein Plus von 15 Minuten. Grund sind Aufräumarbeiten. Wir zählen auf eure Infos 0664 820 2000.
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5: Mit mir Jeremy Fernandes und schnell wieder zurück zum schönsten Part. Eine halbe Stunde Musik, ganz ohne Unterbrechung. Euer Mittwochnachmittag hier auf Radio Arabella.
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0: nur für euch.
1: Hier auf Radio Arabella wünsche euch einen schönen, entspannten Mittwochnachmittag.

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4: Um 14.30 Uhr und da habe ich gute Nachrichten für euch. Es gibt keine gröberen Probleme im Moment. Wir zählen auf eure Infos 0664 820 2000.
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5: Mit Mario Wellenberger. Einen Freispruch gibt es heute in der Causa um den fragwürdigen Verkauf einer Seepension am Traunsee für einen ehemaligen Kommunalpolitiker. Im Raum stand ja der Vorwurf, dass er 18.000 Euro widerrechtliche Provision erhalten hatte. Seine Ehefrau, die Maklerin in dem Deal war, wurde allerdings, so wie drei andere Beteiligte, bereits verurteilt. Die Wiener Wirtschaftskammer senkt ihre Beiträge. In mehreren Schritten soll ab 2027 die Kammerumlage um insgesamt 25% niedriger werden. Möglich machen das Effizienzsteigerungen, betont der Wiener Wirtschaftskammerpräsident Walter Ruck heute. Und mit Hilfe einer Drohne und Polizeihund Bruno konnten die Beamten im niederösterreichischen Stockerau einen flüchtigen Tschechen festnehmen. Gegen diesen bestand ein Aufenthaltsverbot. In seinem Auto waren außerdem Einbruchswerkzeuge und Drogen. Radio Arabella, neue Nachrichten wieder in einer halben Stunde.
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0: Hallo, Radio Arabella am Mittwochnachmittag. Schön, dass ihr da seid. Und wenn ihr schon da seid, bleibt gern länger, über Pfingsten zum Beispiel, weil da haben wir den großen 80er-Feiertag, Pfingstmontag. Herrliches Sommerwetter hat sich schon angekündigt. Und dann gibt's auch noch eure Lieblings-80er. Bernhard, was ist denn dein 80er auf Achse?
1: Also für mich das Nonplusultra, Toto Afrika und epische Gefühle, wenn ich über nach Hause fahre nach Kärnten und ich fahre über den Sattel drüber. Ja, es ist einfach eine Sensation. Der Titel umarmt mich. Ja, ich habe die Berge, also einfach sensationell. Fenster offen, Vollgas, Mucke und das ist einfach Bombe.
0: Gibt's am Pfingstmontag eure Lieblings-80er den ganzen Tag hier auf Radio Arabella.

0: 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Euer Mittwochnachmittag hier auf Radio Arabella. Und apropos Wow.
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0: Das Plus an Musik in dieser Stunde. Sind wir die liebsten Gäste, die machen sich rar, kommen nur ganz selten vorbei, aber wenn sie mal da sind, freut man sich umso mehr. So ähnlich geht es mir immer, wenn Shaggy mal wieder in der Playlist auftaucht. Das ist schon einer, der ordentlich Party machen kann. Dabei war sein ursprünglicher Plan eigentlich, Berufssoldat zu werden. Hat sich aber dann doch für die Musik entschieden, zum Glück eigentlich. Hier sein Nummer 1 Hit aus den 90ern, richtig, O Carolina auf Radio Arabella.

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3: Im Studio Martina Steidl. Seit 15 Jahren gibt es in Österreich die Möglichkeit einer Fußfessel, sprich einer Haftstrafe im überwachten Hausarrest. Mehr als 11.000 Personen haben auch schon eine Fußfessel getragen. Rund 10-15% davon waren Frauen. Positiver Nebeneffekt, die Rückfallquote ist im Gegensatz zu einer normalen Haft im Gefängnis geringer. Das lassen wir uns nicht gefallen. Die heimischen Unis rufen zu Demos gegen die Sparvorgaben der Regierung auf. 1 Milliarde Euro wollen ÖVP, SP und NEOS offenbar in den Jahren 2028 bis 2030 einsparen. Ein Super-GAU, heute die Reaktion der Universitätenkonferenz. Das würde auch bedeuten, dass ein Fünftel der Jobs, 10.000 Arbeitsplätze, wegfallen müssten. Nächsten Mittwoch soll es daher Proteste in Wien und in den Landeshauptstädten geben. Wo lebt es sich am besten? Im neuen globalen Länderranking des US News and World Report hat sich auch Österreich im internationalen Vergleich behauptet und ist auf Platz 10 gelandet. Kultur, Tourismus und allgemeine Lebensqualität sowie auch die Gesundheitsversorgung haben unser Land in die Top 10 katapultiert. Die ersten 3 Plätze gehen an die Schweiz, Dänemark und Schweden.
4: Heute Nachmittag ziehen mal mehr, mal weniger Wolken durch. Vor allem in Oberösterreich kann vereinzelt ein kurzer Schauer dabei sein. Richtung Wien und Burgenland zeigt sich aber weiter öfter die Sonne bei bis zu 25 Grad. Aktuell sind es 23 in Wien, 22 in Tulln und 17 Grad in Freistadt. Morgen Donnerstag, kurzer Ausblick. Der Tag startet doch nass und unbeständig, vor allem Richtung Mühlviertel. Tagsüber setzt sich aber immer öfter die Sonne durch. Die Schauer werden weniger und bis zu 25 Grad gehen sich morgen wieder aus. Und ab Freitag wird sowieso jeden Tag sonnig und wärmer.
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4: Um 15.02 Uhr, und das geht jetzt wirklich schnell, es sind uns nämlich keine gröberen Probleme gemeldet worden. Wir zählen auf eure Infos 0664 820 2000.
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4: Mit mir Jeremy Fernandes, hallo. Ja, freie Fahrt auf der Straße ist wirklich was Schönes. Schade, dass es nicht den ganzen Tag so bleiben kann. Was wir aber von früh bis spät haben, hier auf Radio Arabella, eine halbe Stunde Musik nonstop. Ganz ohne Unterbrechung. Also, starten wir rein und drücken aufs Gas.
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2: Um 15.30 Uhr und da schaut's gut aus auf den Straßen. Momentan sind uns keine gröberen Probleme gemeldet worden. Wir zählen auf eure Infos 0664 820 2000.
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3: Mit Mario Wellenberger. Für den brutalen Überfall auf einen Supermarktbetreiber sind heute in Wien 4 junge Männer rechtskräftig zu mehrjährigen Haftstrafen verurteilt worden. Sie haben dem Mann im Vorjahr in seiner Garage aufgelauert, weil sie wussten, dass er öfter die Tageslosung bei sich hat. Und dann haben sie ihn brutal zusammengeschlagen und mit Pfefferspray besprüht. 4.000 Euro haben sie damals erbeutet. Mit Hilfe von KI-Bots generieren Betrüger gerade Fake-E-Mails, die im Namen von echten Politikern aus Niederösterreich versendet werden. Betroffen sind etwa Nationalrats- und Landtagsabgeordnete oder auch eine Arbeiterkammerrätin. Abgesehen haben es die Betrüger vor allem auf ältere Menschen, um an deren Geld zu kommen. Und in Wiener Gemeindebauwohnungen dürft ihr euch künftig Klimaanlagen einbauen. Wiener Wohnen erlaubt das jetzt nämlich unter bestimmten Vorgaben, etwa was den Lärmschutz angeht. Die immer heißeren Sommer in der Stadt haben zum Umdenken geführt. Bisher wurden Klimaanlagen nämlich nur in absoluten Ausnahmefällen genehmigt. Radio Arabella, neue Nachrichten wieder in einer halben Stunde.
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0: heißt es ja immer größer, lauter, spektakulärer. Aber jetzt gehen wir einmal genau den umgekehrten Weg. Klein, kleiner, Österreichs kleinste Würstelbude. Die wird morgen feierlich eröffnet. Morgen Donnerstag im Bergtal im Drautal und zwar in einer umgebauten Telefonzelle. Die Würzzelle hat gerade mal einen Quadratmeter Fläche. Heißt, da muss wirklich jeder Handgriff sitzen und jeder Zentimeter genutzt werden. Hinter der Idee steckt Bernd Brunner. Sag einmal, Bernd, du bist eigentlich Werber, aber offenbar auch ein großer Fan von kleinen Ideen. Wie bitte kommt man denn auf sowas?
1: Es war so, dass ich immer mal ein Telefonzellenbesitzer sein wollte. Und meine Frau hat sich dann gedacht, zu Weihnachten vor 2 Jahren, den schenke ich jetzt an eine Telefonzelle. Und dann war ich noch nicht immer sicher, was ich damit machen sollte, bis ich nachher dann mit diesem Roadtrip Amerika geschaut habe, da mit diesem Alexander Kumpner. Dann habe ich gesagt, weißt du was, das ist eigentlich interessant, ich baue da jetzt eine Würstelbude.
0: Ja, und morgen steigt sie dann die große, oder sagen wir besser, die ganz kleine Eröffnung im Berg im Drautal. Wir wünschen ganz viel Spaß und natürlich guten Appetit.
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0: Schönen Mittwochnachmittag, Radio Arabella hier, jetzt mit dem Plus an Musik in dieser Stunde. Und das ist jetzt ein rot-weiß-rotes Plus.
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0: Anfang der 90er ist man, was österreichischen Pop betrifft, an Paper Moon gar nicht vorbeigekommen. Die waren damals wirklich überall präsent und ganz ehrlich, ich kann mich noch erinnern, da war gefühlt ein Hit schöner als der andere und der hier, der war nochmal besonders schön. Tell Me a Poem, euer Plus an Musik hier auf Radio Arabella.

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33: Mit Martina Steidl. Der EU-Asylpakt gilt ab sofort auch in Österreich. Dem ist eine heftige Diskussion im Nationalrat vorausgegangen. Vehement gegen den Pakt ist wenig überraschend die FPÖ. Ein gemeinsames europäisches Asylsystem sei aber wichtig, sagt SPÖ-Sicherheitssprecher Kölner.
34: Weil Asyl und Migration erstens nicht rein auf nationalstaatlicher Ebene gelöst werden kann, auch wenn das die FPÖ gerne behauptet. Und zweitens, weil auch endlich alle in die Pflicht genommen werden in der EU und Länder wie Österreich, die viel geleistet haben, entlastet werden.
33: Einstimmig beschlossen haben die Abgeordneten auch, dass die Regeln für

0: Organtransplantationen verschärft werden. Damit sollen betrügerische Geschäftspraktiken von sogenannten Organtourismusunternehmen und Vermittlungsplattformen im Internet künftig verhindert werden. So wie die Sozialhilfe derzeit geregelt ist, fallen etliche Menschen durch den Rost. Kritik, die heute von der Armutskonferenz kommt. Schon alleine einen Antrag zu stellen, ist für viele zu kompliziert, wie eine Befragung ergeben hat. Für fast 3/4 funktioniert die Sozialhilfe auch nicht nach einheitlichen Standards. Die Regierung müsse hier dringend etwas unternehmen, so der Appell der Armutskonferenz. Der Auslöser für die tödliche Kuhattacke vergangenen Sonntag in Osttirol könnte ein Hund gewesen sein. Zum Zeitpunkt des Vorfalls wollen Zeugen eine Frau mit ihrem Hund in der Nähe gesehen haben, ob er die Herde tatsächlich aufgeschaut hat.
1: Mehr, mal weniger Wolken heute Nachmittag, vor allem in Oberösterreich. Da kann vereinzelt kurzer Schauer dabei sein. Richtung Wien, Burgenland zeigt sich aber weiterhin in den nächsten Stunden die Sonne. Bei bis zu 25 Grad, 23 Grad sind es in Wien, genauso 23 in Krems und 18 in Schärding. Morgen Donnerstag kommen wir überall auf einige Sonnenstunden. Es gehen sich bis zu 25 Grad wieder aus und ab Freitag wird sowieso jeden Tag sonniger und wärmer. Herrlich.
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1: Um 16.02 Uhr, wir sind in Wien. Da dauert es 10 Minuten länger auf der Altmannsdorfer Straße stadtauswärts zwischen der Grünbergstraße und dem Altmannsdorfer Ast. Und Tangente Richtung Kakan, ein Plus von 15 Minuten ab dem Labergtunnel. Wir zählen auf eure Infos 0664 820 2000.
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1: Mit mir Jeremy Fernandes und in den nächsten 3 Minuten wird das Herz ein bisschen schneller klopfen bei der Liebeserklärung von Donna Lewis aus den 90ern. I love you always, forever. Kann man denn schöner in die 16 Uhr Stunde starten? Ich finde nicht.

hier als Musik. Eine halbe Stunde Musik nonstop, ganz ohne Unterbrechung, damit er noch ein bisschen entspannter ist. Euer Mittwochnachmittag. Hallo hier auf Radio Aral.

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17: Um 16.28 Uhr, wir werfen einen Blick nach Oberösterreich. Da dauert es in Linz gerade 15 Minuten länger auf der A7 Richtung A1 ab der Hafenstraße. 10 Minuten dauert es länger vor dem Römerbergtunnel Richtung Donauländer, vor dem Mona-Lisa-Tunnel stadtauswärts und auf der Umfahrung Traun Richtung Haid. Dann schauen wir weiter nach Wien. Ein Plus von 15 Minuten auf der Tangente Richtung Kerkran ab dem Laherbergtunnel. Ein Plus von 10 Minuten am inneren Gürtel ab dem AKH und genauso dauert es 10 Minuten länger auf der Altmannsdorfer Straße stadtauswärts zwischen der Grünbergstraße und dem Altmannsdorfer Ast. Wir zählen auf eure Infos 0664 820 2000.
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19: Mit Mario Wellenberger. Am besten lebt es sich auf der Welt in der Schweiz, Dänemark und Schweden. Das ist das Ergebnis des US News and World Report, der Gesundheitsversorgung, Kultur, Infrastruktur und allgemeine Lebensqualität bewertet. Österreich hat sich in dem Ranking übrigens auf Platz 10 verbessert. In Kalifornien wüten gerade heftige Waldbrände. Hunderte Feuerwehrleute kämpfen im Süden des US-Bundesstaates gegen die Flammen. Während 2 Großbrände allmählich unter Kontrolle sind, ist nahe Los Angeles allerdings jetzt der nächste ausgebrochen. Und Fußball, da steigt heute Abend in Istanbul das Finale in der Europa League. ÖFB-Teamspieler Philipp Lienhardt trifft mit Freiburg auf Aston Villa aus der Premier League. Anstoß ist um 21 Uhr, RTL überträgt live. Radio Arabella, neue Nachrichten wieder in einer halben Stunde.
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1: Ich freue mich, ich grüße jetzt mit Silke aus Kremsmünster. Servus.
2: Hallo.
1: Silke, die Vögel haben mir gezwitschert, du bist ein großer Chris Norman Fan.
2: Genau.
1: Ja, und wärst gerne dabei? Ende Mai beim großen Chris Norman Konzert in Linz.
2: Mhm.
1: Dann schauen wir, dass wir uns die einmal zwei Tickets jetzt verdienen bei unserem kleinen, aber feinen Fake News Quiz. Ich habe drei Schlagzeilen für dich. Zwei sind tatsächlich von heute und eine dritte hat sich da reingeschummelt. Und dein Job ist jetzt, die zu erkennen, die Fake News.
2: Oh, verwirrend.
1: Legen wir los. Schlagzeile Nummer 1. Bei der Eishockey-WM bleibt Österreichs Team weiter ungeschlagen. Das Team holt gestern in der Schweiz den dritten Sieg im dritten Spiel. Schlagzeile Nummer 2. Das Parlament hat heute und morgen wieder ein dichtes Programm. Unter anderem geht es da um die Mehrwertsteuer auf Grundnahrungsmittel. Die soll ja halbiert werden, damit werden Lebensmittel billiger. Und Schlagzeile Nummer 3. Cher hat heute Geburtstag. Ja, wer liebt denn nicht den Schub-Schub-Song Happy Birthday Cher zum 50er?
2: Na, die ist ja 80 Jahre alt, die Cher.
1: Ach so.
2: Ja, die ist 80.
1: Okay, das heißt, Schlagzeile Nummer 3 könnte doch nicht so ganz stimmen.
2: Na, das stimmt nicht. Das stimmt nicht.
1: Okay, dann locken wir Schlagzeile Nummer 3 ein und Silke, du hast sowas von recht. Den 80er feiert sie heute. Somit haben wir sie, die Fake News. Gratuliere!
2: Super, danke.
1: Einmal zwei Tickets für Chris Norman, Ende Mai in Linz. Ja, Silke, du bist dabei. Habt dort einen schönen Abend.
2: Danke.
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0: Disco-Kugel raus, die 90er-Clubs öffnen jetzt wieder ihre Tore.
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0: Hallo, sagen jetzt die beiden Briten vom Urban Cookie Collective mit einem richtig großen Dance-Hit, mit dem sie in den 90ern eben quer durch Europa ordentlich punkten konnten, vor allem eben in den Clubs. Hier für euch auf Radio Arabella, The Key, The Secret.

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21: Mit Martina Steidl. Sprit und Heizöl treiben die Inflation weiter in die Höhe. 3,4% waren es im April, nach 3,2% im März. Und auf diesem Niveau wird sich die Inflation wohl auch einpendeln, sagt uns Josef Baumgartner vom Wirtschaftsforschungsinstitut. Denn ein Ende des Iran-Kriegs, der die Sprit- und Heizölpreise befeuert hat, ist derzeit nicht in Sicht. Neue Hilfen der Regierung gegen die Teuerung auch nicht.
22: Das Problem ist, dass wir aktuell haben, dass Unterstützungen teuer sind und das Budget belasten. Und da ist jetzt sozusagen der Spagat zu finden, zum einen die Inflationsrate nicht zu stark ansteigen zu lassen, auf der anderen Seite aber den Budgetkonsolidierungspfad, der eingeschlagen wurde, nicht zu gefährden.
21: Die Spritpreisbremse der Regierung, die war

0: erfolgreich, so Baumgartner. Ohne sie wären wir sogar bei 3,6% Inflation. Der Nationalrat hat heute nach einer heftigen Debatte den EU-Asylpakt umgesetzt. Er bringt einige Neuerungen. Am Flughafen sollen Asylsuchende etwa länger festgehalten werden können. Asylverfahren sollen schneller abgewickelt werden. Unbegleitete, minderjährige Flüchtlinge erhalten von Anfang an eine Obsorge. Vertreter von EU-Kommission, Parlament und EU-Staaten haben sich, wie seit heute früh bekannt, geeinigt. Das Zollabkommen mit den USA kann umgesetzt werden. Doch die EU wappnet sich schon für neue Konflikte mit Präsident Trump, der nach wie vor als unberechenbar gilt. Ein Paket mit Gegenzöllen für Waren im Wert von 93 Milliarden Euro liegt weiterhin fertig geschnürt in der Schublade. In Paris wird ein Teil der ursprünglichen Stiege des Eiffelturms versteigert. Das 14-stufige Stück stammt aus dem Jahr 1889. Das ist jenes Jahr, in dem der Eiffelturm auf der Weltausstellung präsentiert wurde. Die Maße entsprechen noch dem heutigen Standard. Die Treppe könnte also wiederverwendet werden. Der Startpreis liegt bei 120.000 Euro.
1: Ein bisschen zweigeteilt der heutige Feierabend. In Oberösterreich und im westlichen Niederösterreich, Wald- und Mostviertel, da kann es am Abend immer wieder nass werden. Weiter Richtung Wien und Burgenland, da sollte es aber großteils trocken bleiben. Aktuell sind es 22 Grad in Wien, 19 Grad in St. Pölten und 18 Grad in Linz. Morgen Donnerstag abwechselnd sonnig und bewölkt, höchstens vereinzelt kurze Schauer, etwa im Mühlviertel. Tagsüber gehen sich aber dann doch einige Sonnenstunden aus bei bis zu 25 Grad.
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1: 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Um 17.03 Uhr, wir starten in Oberösterreich. Da sind wir im Nachmittagsverkehr in Linz. Hier ein Plus von einer halben Stunde auf der A7 Richtung A1 ab der Hafenstraße. 10 Minuten dauert es auch länger vor dem Römerbergtunnel Richtung Donauländer, vor dem Mona-Lisa-Tunnel stadtauswärts und auf der Umfahrung Traun Richtung Haid. Dann schauen wir weiter nach Wien. Hier ein Plus von 15 Minuten auf der Tangente Richtung Kagran ab dem Laherbergtunnel. Und auch innerstädtisch noch einiges los, zum Beispiel auf der Altmannsdorfer Straße stadtauswärts. Ein Plus von 10 Minuten zwischen der Grünbergstraße und dem Altmannsdorfer Ast. Und auf der Brigittenauländer, da staut es vor der Gürtelbrücke bis zur Nordbrücke und am inneren Gürtel ab dem AKH. Und eine Meldung noch für euch auf der A4 Richtung Ungarn zwischen Puck West und Puck Ost. Da ist nach einem Unfall der rechte Fahrstreifen blockiert. Wir zählen auf eure Infos 0664 820 2000.
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1: Wow! Radio Arabella am Nachmittag. Mit mir Jeremy Fernandes und jetzt hat es offiziell begonnen, das Rennen um den neuen James Bond. Amazon MGM castet bereits in 9007. Diesmal sollen offenbar eher jüngere Schauspieler im Rennen sein. Falls ihr Ideen habt, immer her damit, 0664 820 2000. Schickt uns eine WhatsApp, vielleicht mögt ihr euch ja selbst sogar bewerben. Wir leiten die Bewerbung dann gern weiter nach Amerika. Kein Problem. Inzwischen eine halbe Stunde Musik nonstop, ganz ohne Unterbrechung. Für euch hier auf Radio Arabella.
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19: Um 17.30 Uhr Oberösterreich, der Nachmittagsverkehr in Linz, der ist nach wie vor im vollen Gange. Ein Plus von 1/2 Stunde auf der A7 Richtung A1 ab der Hafenstraße. Stop and Go gibt es auch vor dem Römerbergtunnel, vor dem Mona Lisa Tunnel und auf der Umfahrung Traun Richtung Haid. Gute Nachrichten für euch hingegen auf der A1 bei St. Valentin Richtung Wien. Die Unfallstelle ist geräumt, hier gibt es keine Behinderungen mehr. Niederösterreich A2 Richtung Wien zwischen Grimmenstein und dem Knoten Siebenstein. Nach einem Unfall ist hier der rechte Fahrstreifen gesperrt. Innerstädtisch in Wien ist nach wie vor einiges los, etwa auf der Brigitte-Nauländer. Da staut es von der Gürtelbrücke bis zur Nordbrücke. 10 Minuten länger dauert es auch am inneren Gürtel ab dem AKH und Stop and Go auf der Tangente Richtung Kagran ab der Hansenkurve. Wir zählen auf eure Infos 0664 820 2000.
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0: mit Mario Wellenberger. Am besten lebt es sich auf der Welt in der Schweiz, Dänemark und Schweden. Das ist das Ergebnis des US News and World Report, der Gesundheitsversorgung, Kultur, Infrastruktur und allgemeine Lebensqualität bewertet. Österreich hat sich in dem Ranking übrigens auf Platz 10 verbessert. In Kalifornien wüten gerade heftige Waldbrände. Hunderte Feuerwehrleute kämpfen im Süden des US-Bundesstaates gegen die Flammen. Während zwei Großbrände allmählich unter Kontrolle sind, ist nahe Los Angeles allerdings jetzt der nächste ausgebrochen. Und Fußball, da steigt heute Abend in Istanbul das Finale in der Europa League. ÖFB-Teamspieler Philipp Lienhardt trifft mit Freiburg auf Aston Villa aus der Premier League. Anstoß ist um 21 Uhr, RTL überträgt live. Radio Arabella, neue Nachrichten wieder in einer halben Stunde.
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0: Agenda, Mittwoch-Feierabend. Ja, die Arabella hier. Bevor wir in den wohlverdienten Feierabend abbiegen, übernimmt Bernhard Gribitz.
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3: Kablo aus Wiener Neustadt in Niederösterreich. Erzähl mir mal einen Witz.
4: Treffen sich zwei Fische im Meer, sagt der eine Hai, sagt der andere Wo.
3: Das lassen wir jetzt mal so stehen. Wir spielen noch falsch ist richtig. Ich stelle dir 30 Sekunden lang Fragen, die du einfach falsch beantwortest. Ab jetzt. Ein österreichischer Skirennläufer heißt Marcel Hirscher oder Marcel Elcher?
4: Ich glaube, es ist der Marcel Elcher.
3: Den Eurovision Song Contest für Österreich gewonnen hat Conchita.
4: Currywurst.
3: Rapid Wien und Austria Wien sind zwei österreichische Fußballvereine. Stimmt oder stimmt nicht?
4: Es stimmt nicht.
3: Der Autor von Romeo und Julia, William?
4: Defoe.
3: Das berühmteste Gemälde von Leonardo da Vinci ist die Mona?
4: Las Träger.
3: Der Pazifik ist das größte Meer auf der ganzen Welt. Stimmt das oder stimmt's nicht?
4: Ich würde sagen, das stimmt nicht, Bernhard.
3: Pablo, ich darf dir sagen, Gratulation, alles falsch?
4: Also ich dachte vorher schon, dass ich blöd wäre, aber jetzt weiß ich es wirklich, ich bin richtig blöd. Danke, Bernhard.
3: Gerne.
0: Nein, also ich muss sagen, es ist wirklich nicht so einfach, auf alle Fragen falsch zu antworten. Da gehört schon so ein Grundansatz an Intelligenz dazu.
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1: Aus den 90ern. Und wer 90er sagt, muss natürlich auch Boyband sagen. Da gab es wirklich einige interessante Formationen. Die Backstreet Boys, natürlich NSYNC, Blue und natürlich auch Caught in the Act. Und ich sag's mal so, das ist jetzt ein Song, bei dem eure Mama vermutlich heute noch textsicher mitsingen kann. Hier einer ihrer größten Hits auf Radio.

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20: Jetzt mit Tina Steidl. Die Inflation in Österreich steigt weiter an. Im April waren es 3,4% Teuerung nach 3,2% im März. Der Grund sind die Preise für Sprit und Heizöl, die wegen des Iran-Kriegs extrem gestiegen sind. Und nach wie vor ist kein Ende dieses Kriegs in Sicht. Josef Baumgartner vom Wirtschaftsforschungsinstitut WIFO.
21: Das heißt, dass wir davon ausgehen müssen, dass die Inflationsrate über 3%, jetzt wo wir in der Gegend von fast 3,5 liegen, in dem Bereich über den Sommer liegen bleiben wird.
20: Regierungshilfen sind vorerst auch keine zu erwarten, denn die Regierung muss sparen und kann sich weitere Förderungen nicht leisten. Seit 15 Jahren gibt es in Österreich die Möglichkeit einer Fußfessel, sprich eine Haftstrafe im überwachten Hausarrest zu verbringen. Mehr als 11.000 Personen haben auch schon eine Fußfessel getragen. Rund 10 bis 15% davon waren Frauen. Positiv

0: Vernebeneffekt, die Rückfallquote ist im Gegensatz zu einer normalen Haft im Gefängnis geringer. In München hat die Bundesanwaltschaft zwei mutmaßliche chinesische Spione festnehmen lassen. Das Ehepaar soll für den chinesischen Geheimdienst Kontakte zu Wissenschaftlern an deutschen Unis aufgebaut haben. Etliche Professoren wurden dann für Vorträge nach China gelockt. Sie sind, ohne es vorher zu wissen, auf Veranstaltungen für das chinesische Militär oder Geheimdienstmitarbeiter aufgetreten. Fußball: Markus Schopp kehrt als Cheftrainer und technischer Direktor zum TSV Eckerglas Hartberg zurück. Er geht in seine dritte Amtszeit bei dem steirischen Admiral-Bundesligisten. Zuletzt hat der 52-Jährige den Club von Dezember 2022 bis September 2024 betreut.
1: Bisschen zweigeteilt der heutige Feierabend in Teilen Oberösterreichs und im westlichen Niederösterreich, also Wald- und Mostviertel. Da kann es am Abend immer wieder nass werden. Weiter Richtung Wien, Burgenland, sollte es aber großteils trocken bleiben. Aktuell sind es noch 21 Grad in Wien, 18 in St. Pölten und genauso 18 in Linz. Morgen Donnerstag abwechselnd Sonne und Wolken. Höchstens vereinzelt, kurze Schauer etwa im Mühlviertel. Tagsüber gehen sich aber dann doch einige Sonnenstunden aus bei bis zu 25 Grad.
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1: Um 18.03 Uhr, es wird besser in Oberösterreich. Ein Plus von 10 Minuten nur mehr auf der A7 Richtung A1 ab dem Knoten Linz bis zum Franzosenhausweg. Genauso sind es 10 Minuten plus vor dem Römerbergtunnel und vor dem Mona-Lisa-Tunnel stadtauswärts. Dann schauen wir weiter nach Wien. Hier ein Plus von 10 Minuten auf der Tangente Richtung Kagran ab der Hansumkurve. Und innerstädtisch gibt es noch einige Punkte, etwa die Grünbergstraße. Da schaut es ab der Gassmannstraße bis zur Schönbrunner Brücke. Und ein Plus von 10 Minuten am inneren Gürtel ab dem AKH. Wir zählen auf eure Infos 0664 820 2000.
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1: Ja, und bei diesem Wort After Work fangen die Augen fast genauso zu funkeln an wie zu Weihnachten vom Christkind. Hallo und schönen Feierabend euch. Wir starten

So, jetzt rücken wir ein bisschen zusammen. Immerhin ist Feierabend. Einen schönen wünsche ich euch, Jeremy Fernandes hier. Und damit es gleich gemütlich wird und auch bleibt, hier einer der größten Hits von The Verve, Bittersweet Symphony. Allerdings in der absolut chilligsten Version ever. Jetzt für euch hier auf Radio Aral.

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16: Um 18.30 Uhr, wir beginnen in Linz. Da gibt es nach wie vor ein Plus von 15 Minuten auf der A7 Richtung Freistadt von Haid bis zum Franzosenhausweg. Dann schauen wir weiter nach Wien. Da ist Innerstadt und rundherum noch einiges los. Zum Beispiel auf der S2 Richtung Gänsendorf die Auffahrt und Abfahrt. Gewerbewerkstatt Lau, die ist nach wie vor gesperrt nach einem Unfall. Ausweichen geht über Hirschstetten oder den Rautenweg. Dann ist noch Stop and Go auf der Tangente Richtung Kagran ab der Hansenkurve. Grünbergstraße, der Stauz ab der Gassmannstraße bis zur Schönbrunner Brücke. Stop and Go auch am inneren Gürtel, ein Plus von 10 Minuten ab dem AKH. Und A4 ist überlastet, stadteinwärts ab der Simmeringer Heide bis zum Knotenprater. Hier ein Plus von 15 Minuten. Wir zählen auf eure Infos 0664 820 2000.
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1: Mit Mario Wellenberger. Für den brutalen Überfall auf einen Supermarktbetreiber sind heute in Wien 4 junge Männer rechtskräftig zu mehrjährigen Haftstrafen verurteilt worden. Sie haben dem Mann im Vorjahr in seiner Garage aufgelauert, weil sie wussten, dass er öfter die Tageslosung bei sich hat. Und dann haben sie ihn brutal zusammengeschlagen und mit Pfefferspray besprüht. 4.000 Euro haben sie damals erbeutet. Mithilfe von KI-Bots generieren Betrüger gerade Fake-E-Mails, die im Namen von echten Politikern aus Niederösterreich versendet werden. Betroffen sind etwa Nationalrats- und Landtagsabgeordnete oder auch eine Arbeiterkammerrätin. Abgesehen haben es die Betrüger vor allem auf ältere Menschen, um an deren Geld zu kommen. Und in Wiener Gemeindebauwohnungen dürft ihr euch künftig Klimaanlagen einbauen. Wiener Wohnen erlaubt das jetzt nämlich unter bestimmten Vorgaben, etwa was den Lärmschutz angeht. Die immer heißeren Sommer in der Stadt haben zum Umdenken geführt. Bisher wurden Klimaanlagen nämlich nur in absoluten Ausnahmefällen genehmigt. Radio Arabella, neue Nachrichten wieder in einer halben Stunde.
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0: Heißt es schön, grün, grün, grün ist meine Lieblingsfarbe und unsere Wälder, die bekommen gerade wirklich Verstärkung.
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0: In ganz Österreich werden aktuell nämlich 1,5 Millionen neue Bäume gepflanzt und zwar richtige Klima-Allrounder. Rund 40 verschiedene Baumarten kommen da jetzt in die Erde, damit unsere Wälder künftig besser mit Hitze, Sturm oder Starkregen umgehen können. Heißt, der Wald von morgen soll nicht beim ersten Wetterchaos schlapp machen, sondern auch in 100 Jahren noch Schatten spenden, gut riechen und herrlich rauschen.
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14: Im Studio Martina Steidl. Im wohl größten Spionageprozess der Zweiten Republik ist der frühere BVT-Chefinspektor Egisto Ott heute wegen Amtsmissbrauchs verurteilt worden. Laut Anklage soll er ohne Auftrag für Russland sensible Personendaten abgefragt und weitergegeben haben. Weitere Details zum Strafmaß und zu möglichen weiteren Schuldsprüchen werden noch erwartet. Nach einem Zimmerbrand in Wien schweben zwei Kleinkinder weiter in Lebensgefahr. Gegen die Eltern wird aber nicht ermittelt, ist heute von der Polizei zu hören. Die 14-jährige Schwester der beiden hatte auf den 2-Jährigen und die 3-Jährige aufgepasst. Sie ist selbst mit leichten Verletzungen im Spital. Der Akku eines Handstaubsaugers dürfte das Feuer verursacht haben. Nach 3 Spielen und 3 Siegen ist Österreich bei der Eishockey-AWM in Zürich vom Gastgeberland überrollt worden. Die Gastgeber kannten von Beginn an keine Gnade mit dem Team von Roger Bader und feierten am Ende ein 9:0 Schützenfest. Nach 2 freien Tagen wartet nun am Samstag Deutschland als nächster Gegner.
1: Ja, bis in 2 geteilt der heutige Feierabend in Teilen Oberösterreichs und im westlichen Niederösterreich, vor allem Wald- und Mostviertel, da kann es jetzt in den Abendstunden immer wieder nass werden. Weiter Richtung Wien, Richtung Burgenland, da sollte es aber großteils trocken bleiben. Kurzer Ausblick auf morgen Donnerstag, abwechselnd sonnig und bewölkt, höchstens vereinzelt kurze Schauer etwa bei euch im Mühlviertel. Tagsüber gehen sich aber dann doch einige Sonnenstunden aus bei bis zu 25 Grad.
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17: Der wahre Feierabendmoment ist nicht das Ausstempeln in der Arbeit, sondern wenn man sich endlich zu Hause die Schuhe auszieht. Oh, dazu noch Radio Arabella im Ohr. Mehr Entspannung geht heute nicht mehr. Luisa Gold hier bei euch. Hi.

Manche Songs schaffen etwas, das eigentlich fast unmöglich ist. Sie klingen gleichzeitig komplett retro und trotzdem zeitlos cool. Und einer so einer ist Tainted Love von Soft Cell. Und jetzt das Verrückte. Der Originalsong ist eigentlich aus den 60ern. Also zeitlos hoch 10 gibt's jetzt im Radio Arabella Afterwork von

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0: Es gibt Sängerinnen, die irgendwann zur Legende werden. Und dann gibt's Cher. Die hat einfach beschlossen, über mehrere Jahrzehnte hinweg komplett ikonisch zu bleiben.
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0: Und diesen Ikonenstatus, ja, den bringt sie bei diesem Song jetzt von ihr wirklich sehr, sehr nach oben. Maximale Stadionenergie, Lederjacke und ganz viel, mir ist komplett wurscht, was andere denken. Und noch dazu feiert Cher heute ihren 80. Geburtstag. Na dann, Happy Birthday und mach weiter so, liebe Cher. If I Could Turn Back Time, jetzt live aus Las Vegas, gibt's jetzt für euch.

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11: Im Studio Martina Steidl. Wieder ist ein Frauenmord in Österreich geschehen. In der Steiermark soll ein 64 Jahre alter Mann seine 59 Jahre alte Ehefrau mit einem Gewehr erschossen haben. Danach hat er eine Verwandte angerufen und die Tat gestanden. Von der Polizei hat er sich noch am Tatort in Gersdorf an der Feistritz im Bezirk Weiz widerstandslos festnehmen lassen. Das Motiv des Mannes ist noch unklar. Im wohl größten Spionageprozess der Zweiten Republik ist der frühere BVT-Chefinspektor Egisto Ott heute wegen Amtsmissbrauchs und auch wegen Spionage schuldig gesprochen worden. Das Urteil: 4 Jahre und 1 Monat unbedingte Haft. Ott soll ohne dienstlichen Auftrag sensible Personendaten abgefragt und an Russland weitergegeben haben. Das Urteil ist noch nicht rechtskräftig. Vom Vorwurf des schweren Betrugs wurde Ott freigesprochen. Und der Erfolgslauf von Österreich bei der Eishockey-AWM ist von der Schweiz brutal gestoppt worden. Der Gastgeber bleibt ungeschlagen und hat in Zürich einen 9:0 Kantersieg gefeiert und die Mannschaft von Roger Bader vom Eis gefegt. Nach 2 Tagen Pause geht es für Österreich nun am Samstag gegen Deutschland weiter.
12: Ja, bis in 2 geteilt der heutige Feierabend den Teilen Oberösterreichs und im westlichen Niederösterreich, vor allem Wald- und Mostviertel, da kann es jetzt in den Abendstunden immer wieder nass werden. Weiter Richtung Wien, Richtung Burgenland, da sollte es aber großteils trocken bleiben. Kurzer Ausblick auf morgen Donnerstag, abwechselnd sonnig und bewölkt, höchstens vereinzelt kurze Schauer etwa bei euch im Mühlviertel. Tagsüber gehen sich aber dann doch einige Sonnenstunden aus bei bis zu 25 Grad.
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13: Mit mir Luisa Gold, hallo, und ihr hört uns vielleicht gerade im Gastgarten gemeinsam mit euren Arbeitskollegen. Am Mittwoch, ja, ich glaube, da kann man schon mal anstoßen. Bei uns früher hat das immer Wochenteilen geheißen. Naja, die passende Musik kommt auf jeden Fall von mir. Rockwell, Pink Floyd sind diese Stunde mit dabei. Und jetzt der hier von Mike and the Mechanics. Everybody gets a second chance. Jetzt auf Radio Arabella.

Es gibt One-Hit-Wonders und dann gibt es One-Hit-Wonders, die so groß sind, dass sie mit einem Hit komplett ausgesorgt haben. Und dank Social Media kennt jetzt auch die nächste Generation For Non Blond. Könnt gern mal öfter Radio Rabella aufdrehen, dann kann euch auch bei den 80ern und 90ern keiner mehr was vormachen. What's up ist das jetzt für euch.

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0: Radio Arabella hier bei euch am Mittwoch und manche Songs funktionieren einfach in jeder Version. Und der hier gehört fix dazu.
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0: Englishman in New York von Sting ist schon in der Originalversion sehr cool mit dem Saxophon und so, aber als Chillout-Version fühlt sich der einfach nach 100% runterfahren nach einem langen Arbeitstag an. Das ist Radio Arabella hier jetzt für euch. Also Füße hochlegen und entspannen.

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7: Im Studio Martina Steidl. Wieder ist ein Frauenmord in Österreich geschehen. In der Steiermark soll ein 64 Jahre alter Mann seine 59 Jahre alte Ehefrau mit einem Gewehr erschossen haben. Danach hat er eine Verwandte angerufen und die Tat gestanden. Von der Polizei hat er sich noch am Tatort in Gersdorf an der Feistritz im Bezirk Weiz widerstandslos festnehmen lassen. Das Motiv des Mannes ist noch unklar. Im wohl größten Spionageprozess der Zweiten Republik ist der frühere BVT-Chefinspektor Egisto Ott heute wegen Amtsmissbrauchs und auch wegen Spionage schuldig gesprochen worden. Das Urteil: 4 Jahre und 1 Monat unbedingte Haft. Ott soll ohne dienstlichen Auftrag sensible Personendaten abgefragt und an Russland weitergegeben haben. Das Urteil ist noch nicht rechtskräftig. Vom Vorwurf des schweren Betrugs wurde Ott freigesprochen. Nach 3 Spielen und 3 Siegen ist Österreich bei der Eishockey-AWM in Zürich vom Gastgeberland überrollt worden. Die Gastgeber kannten von Beginn an keine Gnade mit dem Team von Roger Bader und feierten am Ende ein 9:0 Schützenfest. Nach 2 freien Tagen wartet nun am Samstag Deutschland als nächster Gegner.
8: Ja, bisschen zweigeteilt der heutige Feierabend in Teilen Oberösterreichs und im westlichen Niederösterreich, vor allem Wald- und Mostviertel, da kann es jetzt in den Abendstunden immer wieder nass werden. Weiter Richtung Wien, Richtung Burgenland, da sollte es aber großteils trocken bleiben. Kurzer Ausblick auf morgen Donnerstag, abwechselnd sonnig und bewölkt, höchstens vereinzelt kurze Schauer etwa bei euch im Mühlviertel. Tagsüber gehen sich aber dann doch einige Sonnenstunden aus bei bis zu 25 Grad.
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9: Diese Woche ist ja das große Comeback der Sonne. Wird eh Zeit, jetzt schon fast Ende Mai. Und Ende der 90er war das große Comeback von Blondie. Nach 17 Jahren Funkstille tauchen sie auf einmal wieder auf aus dem Nichts und stürmen die Charts genau mit diesem Song jetzt. Das ist Maria hier auf Radio Arabella. Luisa Gold bin ich. Macht's gerne einen schönen Abend.

wenn der Bruder einfach ein Lied für dich schreibt. Also ich rede jetzt nicht von einer Lobeshymne zum Geburtstag, sondern von einem Song, der dann zum Welthit wird. Danke an Kim Wildes Bruder. Gesungen hat sie ihn dann doch selber. Das ist You Came aus den 80ern. Jetzt auf Radio Arabella.

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0: Nur von Pfeifen Gänsehaut kriegen. Das können nicht viele Songs, aber der kann's.
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0: Der Song ist von einer deutschen Band aus Hannover und ist in den 90ern zum Welthit geworden. Pfeifen am Anfang, deutsche Band, 90er, das können eigentlich nur Scorpions sein. Mit Wind of Change, hier jetzt auf Radio Arabella, spiele ich euch aber in der Live-Version. Also da kriegt jetzt sogar schon die Gänsehaut.
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